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1: Mit Helene Feichtenhofer. Schönen guten Morgen. Der Alpenverein zieht für den Sommer eine positive Bilanz. Wandern und Bergsteigen ist nach wie vor sehr beliebt. Die 233 Hütten waren mehr als gut besucht. Die Gäste werden immer internationaler, heißt es durch die Bank von den Hüttenwirten, sagt Caroline Scharfenstein vom österreichischen Alpenverein.
2: Wir haben einerseits Gäste aus den Nachbarländern, aber auch aus dem ferneren Ausland, wie zum Beispiel auch aus den USA. Eben auch gerade viele schließen sich eben auch, ich sag mal so, geführten Touren an oder nutzen eben so Planungstools, um eben eine Hüttentour zu planen. Und gleichzeitig werden die Gäste natürlich auch immer jünger. Eben Hüttenwandern gerade boomt auch bei den jungen Gästen. Und das zeigt sich eben auf den Hütten in der Gästeschicht.
1: Große Herausforderung in diesem Sommer war die Trockenheit. Das Wasser ist in einigen Hütten knapp geworden. Duschen war nur mehr eingeschränkt möglich. Auch die Gäste wurden gebeten, Wasser zu sparen. Das Landesgericht Innsbruck entscheidet heute darüber, ob Signa-Gründer René Benko mit Fußfessel aus der U-Haft kommt. Benkos Anwalt argumentiert, dass das nötig sei, weil sich Benko im Gefängnis nicht auf die bevorstehenden komplizierten Verhandlungen vorbereiten könne. Papst Leo XIV. Hat Lungenkrebs, die Info aus dem Vatikan. Dem Papst ist gestern der rechte untere Lungenlappen in einer OP entfernt worden und damit auch ein Knoten. Bei einer Gewebeuntersuchung hat sich gezeigt, dass dieser Knoten Krebs ist. Die OP war erfolgreich, ob der Krebs schon gestreut hat, ist bislang nicht klar. Auch nicht, wie es mit der Behandlung des Papstes weitergeht. Fußball Österreichs Frauen-Nationalteam ist in der zweiten WM-Playoff-Runde. Die Österreicherinnen gewinnen nach dem Hinspiel auch das Rückspiel gegen den Kosovo. Die Österreicherinnen fahren einen 4:0-Sieg ein. Nächster Gegner im Kampf um ein Ticket für die WM nächstes Jahr ist die Schweiz.
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3: Schönen guten Morgen, heute ist Mittwoch, der 14. Oktober. So schnell vergeht die Zeit. Ich wünsche Ihnen einen angenehmen guten Morgen, ein feines Aufstehen. Ja, und jetzt gehen wir es gleich an mit den Schilcherlandbuben. Und da geht's um die Farbe Blond.

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1: Kommen wir nun zum Wetter für die Steiermark.
2: Heute überwiegt in der südlichen Steiermark der Sonnenschein, während sich die Nebelfelder bald auflösen. Überall sonst halten sich anfangs noch viele Wolken und zeitweise kann es leicht regnen. Im Laufe des Tages lockert es im Großteil der Steiermark auf und die Sonne kommt zeitweise hervor. Die Temperaturen steigen auf 12 bis 19 Grad. In 1500 Metern Höhe liegen sie bei 6 bis 9 Grad. Momentan messen wir 6 Grad in Knittelfeld, 7 Grad in Leoben und 10 Grad in Bad Aussee. Das waren die Wetteraussichten.
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2: Es ist kurz nach 6 Uhr und momentan kommen Sie ohne längere Verzögerungen oder Staus voran. Kommen Sie gut an Ihr Ziel.

Das waren sie wieder mal, Let's Fetz, was der Bauer nicht kennt, das frisst er nicht. Und jetzt geht's ein bisschen nach Bayern zu dem Bruckerburm. Ja, es ist nämlich jetzt Bruckerburmzeit. Schönen guten Morgen.

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Melaros war das wie ein Wirbelwind. Ja, weiter geht's gleich mit Zetti and Friends und My Motorsaug ist da im Spiel. Ja, und im Anschluss daran schauen wir, was unser Tageshoroskop für uns bereithält.

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1: Und wir sind bei Teil 1. Die Steinböcke dürfen heute etwas mehr auf ihre persönlichen Wünsche achten. Beruflich läuft vieles auch ohne ständige Kontrolle. Gönnen Sie sich zwischendurch eine wohlverdiente Pause. Die Wassermänner bringen mit ihrer offenen Art frischen Wind in eine angespannte Situation. Ein humorvoller Einfall lockert die Stimmung. Ihre Originalität kommt heute besonders gut an. Die Fische erleben einen Tag voller feiner Zwischentöne. Achten Sie darauf, was zwischen den Zeilen mitschwingt. In Herzensangelegenheiten ist jetzt behutsames Vorgehen gefragt. Die Widder sollten heute ihre Kräfte nicht an Nebenschauplätzen verschwenden. Eine wichtige Aufgabe verlangt ihre volle Konzentration. Mit Ausdauer erreichen Sie mehr als mit Ungeduld. Die Stiere dürfen sich über eine erfreuliche Entwicklung im persönlichen Umfeld freuen. Ein gemeinsames Vorhaben nimmt langsam Gestalt an. Genießen Sie die Vorfreude. Die Zwillinge, die finden heute schnell die richtigen Worte. Besonders bei Verhandlungen oder schwierigen Gesprächen ist das ein Vorteil. Hören Sie aber auch auf die leisen Stimmen. Jetzt geht's weiter mit den Klosterjägern und das Lied der Mutter und dann folgt Teil 2. Musik.

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1: Und wir sind bei Teil 2. Die Krebse sollten sich nicht von vergangenen Enttäuschungen bremsen lassen. Eine neue Erfahrung verdient eine faire Chance. Gehen Sie mit Zuversicht an die Sache heran. Die Löwen, die können heute mit einer kreativen Leistung glänzen. Ihre Ideen finden Aufmerksamkeit und Anerkennung. Bleiben Sie dennoch offen für konstruktive Kritik. Die Jungfrauen entdecken, dass nicht jede Kleinigkeit ihre Aufmerksamkeit braucht. Übertragen Sie Aufgaben ruhig auch einmal anderem. Das schafft Freiraum für eigene Interessen. Die Waagen verspüren heute besondere Lust auf Schönheit und Harmonie. Verschönern Sie Ihre Umgebung oder gönnen Sie sich etwas Kulturelles. Auch die Liebe profitiert von dieser Stimmung. Die Skorpione haben einen ausgeprägten Sinn für das Wesentliche. Eine klare Aussprache kann ein Missverständnis endgültig beseitigen. Verzichten Sie dabei auf versteckte Vorwürfe. Und die Schützen, die fühlen sich von neuen Plänen geradezu beflügelt. Eine interessante Aussicht macht Lust auf die kommenden Wochen. Behalten Sie bei aller Begeisterung die praktischen Details im Auge. Das war unser heutiges Horoskop und ich hoffe, Ihres ist ein gutes.

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Das war sie auch schon fast die erste Stunde. Ich sage danke fürs Dabeisein und freue mich natürlich, wenn Sie wieder dabei sind. Kurz nach 7, Ingo Rutter wünscht einen schönen guten Morgen.

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1: Mit Helene Feichtenhofer. Schönen guten Morgen. In Wien haben gestern Nachmittag die Studentinnen und Studenten und Uni-Mitarbeiter für ein höheres Uni-Budget demonstriert. Tausende waren bei der Demo mit dabei. Die Universitätenkonferenz fürchtet, dass wegen der geplanten Einsparungen im Budget den Unis rund 1 Milliarde Euro verloren geht. Konkrete Zahlen zum Uni-Budget soll es noch in diesem Monat geben, verspricht die Regierung. Bergsteigen und Wandern boomen weiterhin. Die 233 Hütten des Alpenvereins in ganz Österreich waren im Sommer mehr als gut besucht. 5% mehr Nächtigungen als im Vorjahr werden erwartet und einige Hütten haben noch bis Anfang November geöffnet. Die große Herausforderung war die Trockenheit, sagt Caroline Scharfenstein vom Alpenverein.
2: Die Trockenheit hat sich auf die Wasserversorgung ausgewirkt, sodass eben auf vielen Hütten der Wasserverbrauch deutlich reduziert werden musste, um eben mit den vorhandenen Ressourcen umzugehen, sei es, dass zum Beispiel Duschen gesperrt wurden, die Waschräume zeitlich eingeschränkt wurden und man einfach überall die Gäste aufgeklärt hat, dass eben mit dem Wasser sparsam umgegangen werden muss.
1: Gezeigt hat sich, dass es immer mehr junge Leute und internationale Gäste in die Berge zieht. In Deutschland will die Regierung heute eine Zuckersteuer für Getränke beschließen. Sie soll voraussichtlich ab Juli kommenden Jahres gelten. Getränke mit einem Zuckergehalt ab 5 Gramm pro 100 Milliliter kosten dann 26 Cent pro Liter mehr. Ab 8 Gramm sind es 32 Cent. Hersteller, die weniger als 1 Million Liter gezuckerte Getränke im Jahr produzieren, müssen die Steuer nicht zahlen. Neuer Rekord im Weltall. Der NASA-Rover Perseverance ist auf dem Mars bislang 45,22 Kilometer gefahren und damit so weit wie noch nie ein menschengemachtes Fahrzeug auf einem fremden Planeten. Der NASA-Rover soll mit seinen Erkundungsfahrten den Mars erforschen. Er soll noch bis mindestens Ende 2028 im Einsatz sein.
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3: 7:02, heute am Mittwoch, dem 14. Oktober, begrüße ich Sie wieder. Und zwar Tag und Nacht gibt es unser Radio VM1. Und Tag und Nacht, davon erzählen uns jetzt Andrea. Und Andreas, schönen guten Morgen.

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1: Kommen wir nun zum Wetter für die Steiermark.
2: Heute überwiegt in der südlichen Steiermark der Sonnenschein. Anfangs kann jedoch stellenweise noch etwas Regen oder Nebel auftreten, der sich spätestens am Vormittag lichtet. In der Obersteiermark bleibt es meist bewölkt und zeitweise regnet es ein wenig. Im Laufe des Tages lockert es im Großteil der Steiermark auf und die Sonne kommt zeitweise hervor. Die Temperaturen steigen auf 12 bis 19 Grad. In 1500 Metern Höhe liegen sie bei 6 bis 9 Grad. Momentan messen wir 7 Grad in Leoben, 11 Grad in Schladming und 8 Grad in Liezen. Das waren die aktuellen Wetterinformationen.
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2: Es ist kurz nach 7 Uhr und zurzeit gibt es keine längeren Verkehrsverzögerungen. Kommen Sie gut an Ihr Ziel.

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1: Heute ist Mittwoch, der 14. Oktober. Zunehmender Mond im Schützen und es ist ein Wärme- und Fruchttag. Was ist da zu beachten? Obst sollte heute eher für den baldigen Verbrauch verarbeitet werden. Ein Obstsafttag wäre beim Mondstand des Tages sehr zu empfehlen. Bei zunehmendem Mond gefärbt hält auch die Farbe länger und auch besser, wenn Sie die Haare färben wollen. Es herrschen beste Bedingungen, um Brennholz für den Winter zu schlagen. Und es ist zudem ein guter Tag, um ausgewählte Pflanzen umzutopfen und Maßnahmen für die Oberschenkelgesundheit, die sind nun äußerst effektiv. Die Meißnitzer Band ist jetzt an der Reihe, 7:10 Uhr.

0: starten.
1: Und liebe, die meisten Tabellen, 7 Uhr und 13 Minuten. Und was haben wir denn für einen Beziehungsstatus? Wir mit unseren Hörerinnen und Hörern, zum Beispiel jetzt mit den Tierseern, da heißt es nämlich Beziehungsstatus I und

Rostkogelbuben, wenn das noch nicht schafft. Die Uhr genau 7:19 Uhr. Und in wenigen Minuten sollte ja auch die Sonne aufgehen. Und der Udo Jürgens hat die Bitte, zeigt mir den Platz an der Sonne.

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Markus Kreuz war das, mein alte Buch. Ja, aber 1872, da war keine Buch unterwegs, da wurde die erste Eisenbahnstrecke Japans zwischen Tokio und Yokohama eröffnet. Und jetzt schaue ich dafür auf die Uhr, 7:29 Uhr, und hier sind die drei Zählerzahler Z3 beim Chatten.

Meiner Heimat bleibe ich treu, das waren sie Draufgänger. Ich schaue wieder mal auf die Uhr, es ist gleich 7:35 und der Marco Ventri und seine Band, da heißt, sag nur ein Wort. Na, sag ich. Ich sag schönen guten Morgen.

0: 7.41, das waren die Weingartsberger. Und jetzt geht's weiter mit Pizzeria und Jaus. Ein Clash Cold Beer gibt's jetzt bei uns.
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In die Hölle und zurück, das war ganz schön flott, das waren nämlich die flotten Steirer. Ja, und was zieht der Steirer an? Lederhosen und dazu vielleicht nur Teufelsgeigen und dann gibt's natürlich noch dazu die Steirer Kanonen. Und das jetzt um 7:48 Uhr. Schönen guten Morgen.

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1: Mit Helene Feichtenhofer. Schönen guten Morgen. Papst Leo XIV. Hat Lungenkrebs. Das bestätigt sein Ärzteteam gestern Abend, nachdem der Papst operiert worden ist. Michael Schäder hat die Details.
2: Bei der OP wurde dem Papst der rechte untere Lappen der Lunge entfernt, auf dem ein Knoten war. Bei einer Gewebeuntersuchung hat sich herausgestellt, dass der Knoten Krebs ist. Die OP sei erfolgreich gewesen, sagen seine Ärzte. Jetzt soll sich der Papst eine Woche erholen. Wie es mit der Therapie weitergeht, ist unklar. Sollte der Krebs noch nicht gestreut haben, könnte die Operation alleine schon heilend wirken, sagen Mediziner. Leo selbst hat bei einem Gebet am Petersplatz in Rom vergangenen Sonntag über den Knoten in seiner Lunge gesprochen und geht damit einen neuen Weg. Bisher hat der Vatikan den Gesundheitszustand der Kirchenoberhäupter streng unter Verschluss gehalten.
1: Aus Österreich kommen Genesungswünsche, unter anderem von Kardinal Schönborn und Bundespräsident van der Bellen. Die Wehrdienstreform, die die Regierung in Begutachtung geschickt hat, wird bis 2031 rund 1 Milliarde Euro mehr Kosten verursachen. Den größten Brocken machen da die Verlängerung und Intensivierung der Wehrdienstausbildung und eine stärkere Einbindung der Miliz aus. Vergleichsweise gering sind die Mehrkosten für die Verlängerung des Zivildienstes. In Wien haben gestern Nachmittag die Studentinnen und Studenten und Uni-Mitarbeiter für ein höheres Uni-Budget demonstriert. Tausende waren bei der Demo mit dabei. Die Universitätenkonferenz fürchtet, dass wegen der geplanten Einsparungen im Budget den Unis rund 1 Milliarde Euro verloren geht. Konkrete Zahlen zum Uni-Budget soll es noch in diesem Monat geben, verspricht die Regierung. Fußball in der Champions League muss sich Bayern München gestern auswärts bei Norwegens Meister Stavanger mit einem 3:3 Unentschieden begnügen. Klare Siege gibt's dagegen für Barcelona und Arsenal. Die Spanier gewinnen mit 4:1 gegen Galatasaray. Arsenal mit 3:0 gegen Lille.
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3: Nochmals einen schönen guten Morgen. Heute ist Mittwoch, der 14. Oktober, übrigens der 287. Tag des Jahres. Und ja, da gehen wir es halt jetzt wieder an, 2:08. Hier mit dem Fabio Roberts starten wir und die Geschichte vom Opa.

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1: Kommen wir nun zum Wetter für die Steiermark.
2: Heute überwiegt in der südlichen Steiermark der Sonnenschein. Anfangs kann jedoch stellenweise noch etwas Regen oder Nebel auftreten, der sich spätestens am Vormittag lichtet. In der Obersteiermark bleibt es meist bewölkt und zeitweise regnet es ein wenig. Im Laufe des Tages lockert es im Großteil der Steiermark auf und die Sonne kommt zeitweise hervor. Die Temperaturen steigen auf 12 bis 19 Grad. In 1500 Metern Höhe liegen sie bei 6 bis 9 Grad. Momentan messen wir 10 Grad in Bad Aussee, 11 Grad in Kapfenberg und 5 Grad in Knittelfeld. Das waren die aktuellen Wetterinformationen.
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2: Es ist kurz nach 8 Uhr und auf den Straßen herrscht aktuell freie Fahrt ohne wesentliche Zeitverluste. Kommen Sie gut und sicher an Ihr Ziel.

Der Herrgott ist ein Musi-Fan, das war wieder mal der Florian Fesel. Ja, und wir haben einen Alltagstipp für Sie, zum Beispiel große Mengen ungeschältes Gemüse. Wie kann man das reinigen, dass ein bisschen flotter geht zum Beispiel? Das hören Sie gleich bei mir nach den Original Mitterling-Burm aus dem Salzburger Pongau. Lieben werde ich immer dich.

0: Die Original Mitterling Born von das Lieben werde ich immer dich und ich schaue jetzt wieder mal auf die Uhr. 8:14 ist es ganz genau.
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0: Heute schauen wir zu einem Gemüsespüler, nämlich große Mengen ungeschältes Gemüse kannst du in den Geschirrspülmaschinen säubern. Das Gemüse kommt in den Spülkorb, dann wird die Maschine ohne Reinigungsmittel angestellt und ca. 15 Minuten laufen gelassen. Achte allerdings vor dem Waschgang darauf, das Gemüse wenigstens grob vom Sand zu lösen, Schmutz zu befreien, damit die Siebe in der Spülmaschine nicht verstopfen. Das geht also ganz gut, vor allem mit Erdäpfel. Sollte man mal probieren.
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Die Voltsberger Jagermuse war das. In Kürze gibt's unser heutiges Rezept und da haben wir zu empfehlen überbackene Erdäpfel mit Brokkoli und Bergkäse. Ja, jetzt ist es 8 Uhr und 28 Minuten. Vor diesem Rezept gibt's noch den Georg Danzer, der vor einer Woche 80 geworden wäre. Der, schau, Schatzi, da ist er, Georg Danzer.

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1: Zur Wochenmitte gibt es ein einfaches Ofengericht mit Erdäpfeln, Brokkoli und einer würzigen Käsekruste. Dafür benötigen Sie Erdäpfel, Brokkoli, Bergkäse, Obers, Milch, Knoblauch, Butter, Salz, Pfeffer und Muskat. Schälen Sie die Erdäpfel, schneiden Sie sie in dünne Scheiben und kochen Sie sie kurz in Salzwasser vor. Teilen Sie den Brokkoli in kleine Röschen und blanchieren Sie diese ebenfalls einige Minuten. Fetten Sie eine Auflaufform mit Butter ein und verteilen Sie Erdäpfel und Brokkoli darin. Verrühren Sie Obers und Milch mit gepresstem Knoblauch, Salz, Pfeffer und Muskat und gießen Sie die Mischung darüber. Bestreuen Sie dann alles großzügig mit geriebenem Bergkäse und backen Sie den Auflauf im Rohr, bis die Erdäpfel weich sind und der Käse goldbraun ist.
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1: 8:33 ist es. Jetzt geht's in den Pinzgau zum Tauernecher. Da heißt es nämlich Borisch heute und Borisch morgen. Und ich wünsche einen schönen Vormittag.

Die Lumpenmann, da waren es. Ich werde nicht locker lassen. Und jetzt schauen wir auf die Uhr. 8.39 Uhr, ganz genau. Heute am Mittwoch, dem 14. Oktober. Und heute vor 14 Jahren, es war 2012, sprang Felix Baumgartner im Rahmen des Projekts Red Bull Stratos aus der 39 Kilometer Höhe ab und durchbrach als erster Mensch im freien Fall die Schallmauer. Er starb 2025 bei einem Flugunfall mit einem Gleitschirm. Das war heute vor 14 Jahren. Und jetzt sind wir musikalisch daheim mit Zeitlos.

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1: 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Und da schaue ich sogar auf die Uhr. 8:43 und die drei Lörfentollers sind an der Reihe.

0: Kärntnerisch, steirisch, geodelt, das waren sie, die drei Lavantaler. Es ist 8:45 und ich schaue schon auf unsere Heimatgrüße. Ein Unternehmen, das seinen Ursprung im Jahre 1877 hat, ist heute nämlich im Mittelpunkt der Sendung Heimatgrüße mit Eva Schöler. Die ehemalige Drechslerei Schenner, heute Ischler Holzhandwerk. Naja, Eva, was hören wir denn da heute?
1: Bildhauerei, Tischlerei, Antiquitätenhandel, Drechslerei. Das Ischler Holzhandwerk war seit jeher ein Unternehmen, das sich seiner Zeit angepasst hat. Nicht nur eine spannende Firmengeschichte wartet heute in den Heimatgrüßen, sondern auch eine Familiengeschichte. Das Ischler Holzhandwerk heute im Mittelpunkt der Sendung Heimatgrüße. Ich freue mich, wenn Sie zuhören. Ab 11 Uhr geht's los auf Radio VM1.

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15: Buenos días, hier spricht Emil Rossi. Liebe Hörerinnen und Hörer von Radio VM1, wünsche euch einen wunderschönen Herbst. Es ist die beste Zeit, einen schönen Spaziergang zu machen. Ist das

Wahnsinn, oder? Liebe Semino Rossi, und das um 8.58 Uhr. Und jetzt geht's mit einer schwungvollen Polka auf dem Pöstlingberg Richtung Nachrichten.

0: abzuschaffen. Für Fachrichtungen wie Philosophie, Geschichte, Kunstgeschichte und katholische Theologie soll Latein aber Voraussetzung bleiben. Laut der Unico weisen immer mehr Studierende ihre Lateinkenntnisse erst kurz vor Ende des Studiums nach. Daraus lässt sich ableiten, dass der Stoff auch ohne formale Lateinprüfung beherrschbar sei.
1: Bildungsminister Christoph Wiederkehr hat eine entsprechende Empfehlung erhalten, so die Unico. Der ukrainische Präsident Zelensky ist heute zu Besuch in Großbritannien bei Premier Burnham. Beim Treffen geht es unter anderem um eine schnellere Lieferung wichtiger Luftabwehrraketen. Zelensky will sich dabei auch Rückendeckung in den neuen Streitigkeiten mit US-Präsident Trump holen. Trump hatte Zelenskys Ablösung gefordert, nachdem der den Dieseldeal der USA mit Russland kritisiert hatte. Der österreichische Immobilienmarkt ist letztes Jahr wieder in Schwung gekommen. Es wurden 18% mehr Wohnungen und Häuser verkauft als noch 2024, zeigt eine Studie des Beraters Deloitte. Besonders gefragt waren gebrauchte Immobilien. Fußball Österreichs Frauen-Nationalteam ist in der zweiten WM-Playoff-Runde. Die Österreicherinnen gewinnen nach dem Hinspiel auch das Rückspiel gegen den Kosovo. Die Österreicherinnen fahren einen 4:0-Sieg ein. Nächster Gegner im Kampf um ein Ticket für die WM nächstes Jahr ist die Schweiz.
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3: 9:02 meldet sich noch einmal Ingo Rotter und jetzt würde ich sagen, starten wir hinein in diese Stunde, am besten gleich mit Reinhard Fendrich. Es tut so weh, wenn man verliert.

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1: Kommen wir nun zum Wetter für die Steiermark.
2: Heute überwiegt in der südlichen Steiermark der Sonnenschein. Anfangs kann jedoch stellenweise noch etwas Regen oder Nebel auftreten, der sich spätestens am Vormittag lichtet. In der Obersteiermark bleibt es meist bewölkt und zeitweise regnet es ein wenig. Im Laufe des Tages lockert es im Großteil der Steiermark auf und die Sonne kommt zeitweise hervor. Die Temperaturen steigen auf 12 bis 19 Grad. In 1500 Metern Höhe liegen sie bei 6 bis 9 Grad. Momentan messen wir 12 Grad in Bruck an der Mur, 12 Grad in Schladming und 10 Grad in Leoben. Das war das Wetter.
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2: Es ist kurz nach 9 Uhr und es gibt momentan keine größeren Verkehrsbehinderungen oder längere Staus. Wir wünschen eine sichere Fahrt.
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0: Auf einmal ist Sommer, das waren die Schürzenjäger. Auf einmal ist es Herbst geworden und jetzt haben wir gleich 9 Uhr und 11 Minuten.
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0: Und da habe ich zwei gefunden, zum Beispiel Oktobergewitter sagen, kommender Winter ist wetterwindig. Und dann habe ich noch einen zum heutigen Namenstag, St. Burkhard, Sonnenschein schüttet Zucker in den Wein. Ja, was machen wir? Wir lassen den Alpenland selbst hängen.

0: 9 Uhr und 14 Minuten.
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0: Mittwoch, 14. Oktober, wer hat Namenstag? Der Burkhard, Hildegund und Dominikus. Burkhard war übrigens Bischof von Würzburg. Und wenn Sie so heißen, alles Liebe zum heutigen Namenstag. Und wenn Sie heute Geburtstag feiern, dann habe ich auch schon einige gefunden. 1927, vor 99 Jahren, der britische Schauspieler Sir Roger Moore. Er spielte in 7 Filmen den britischen Geheimagenten James Bond und er starb 2017 in Crans-Montana in der Schweiz. Vor 86 geboren, 86 Jahren, der britische Popsänger Sir Cliff Richard. Ja, 79 ist heute der österreichische Kabarettist Lukas Resetaritz. Vor 76 Jahren wurde der österreichische Fußballspieler und Trainer Kurt Jara geboren. Und den 50er feiert heute der österreichische Skispringer Andreas Witölzl. Seit Frühjahr 2020 ist er Cheftrainer der österreichischen Skispringer. Und wenn Sie heute Geburtstag haben, alles Liebe, alles Gute. Und die Handel sagt, tanz mit mir.

Tanz mit mir. Ja, schauen wir mal, was früher los war am 14. Oktober. Heute vor 71 Jahren, es war 1955, wurde das nach dem Zweiten Weltkrieg wieder aufgebaute Wiener Burgtheater mit einem Staatsakt feierlich wiedereröffnet. Ja, wir machen gleich einen Ausflug. Die Alpis sind unterwegs zum Blitzsch-Platsch-Hexen.

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Genau, 9.32 Uhr, das war wieder mal Alessa, heute am 14. Oktober und vor 148 Jahren, 1878 war das, da wurden im englischen Sheffield das erste Fußballmatch unter Flutlicht gespielt. Ja. Und Volksmusik ist Medizin, das sind jetzt die Backerburm und dann hören wir unser unnützes Wissen.

0: Das waren sie wieder mal, die Backerbuben.
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0: Da habe ich heute wieder eine eigenwillige Meldung. Also ich habe mir es nicht vorstellen können, aber scheinbar stimmt das. Krokodile schlucken Steine, damit sie leichter tauchen können. Ja, und ein kleines Lied gibt es jetzt von den Festbänklern um 9.35 Uhr.

Ein kleines Lied mit den Fechtbänklern. Jetzt schauen wir wieder mal auf die Uhr. Es ist jetzt 9 Uhr und 38 Minuten. Und eine Grisseln tut jetzt der Mario K. aus dem Zillertal.

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Bleib, wie es bist, Albert Aigner. Damit bin ich schon fast am Ende. Gleich nach 10 Uhr meldet sich David Traumeuer. Sie machen Musik. Um 11 Uhr ist dann heute bei den Heimatgrüßen Eva Schöler. Sie besucht eine Drechslerei. Und ich bin dann am Nachmittag wieder ab 14 da mit Ingos Musikstunde. Ich wünsche Ihnen jetzt noch einen schönen Tag. Ingo Rotter sagt Danke fürs Dabeisein.

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1: Mit Helene Feichtenhofer. Die heutige Nationalratssitzung läuft. Eines der großen Themen ist heute, dass es in Zukunft leichter werden soll, ausländische Straftäter in ihre Heimatländer zu überstellen. Konkret ist vorgesehen, dass sie auch gegen ihren Willen abgeschoben werden können, wenn sie die Hälfte ihrer Zeit in Haft abgesessen haben. Justizministerin Anna Sporer.
2: Aus den klassischen Asylländern haben wir etwa 10-12% Insassinnen in den Haftanstalten. Wobei bei manchen Ländern, man muss natürlich auch in diesem Zusammenhang immer wieder darauf achten, dass wenn es um den Vollzug im Herkunftsstaat geht, dass es auch menschenrechtskonformer Vollzug ist. Daher, das ist auch jeweils zu prüfen.
1: Die vorzeitige Abschiebung nach Hälfte der abgesessenen Haft soll nicht für Gewalt- oder Sexualverbrecher

0: Pflicht für sämtliche Lehramtsfächer mit Ausnahme von Latein, aber auch für Jus, Medizin und beispielsweise evangelische Theologie abzuschaffen. Für Fachrichtungen wie Philosophie, Geschichte, Kunstgeschichte und katholische Theologie soll Latein aber Voraussetzung bleiben. Laut der UNICO weisen immer mehr Studierende ihre Lateinkenntnisse erst kurz vor Ende des Studiums nach. Daraus lasse sich ableiten, dass der Stoff auch ohne formale Lateinprüfung beherrschbar sei. Bis morgen können sich Europäerinnen und Europäer, die 2008 geboren sind, noch für gratis Zugtickets quer durch Europa bewerben. Die EU-Kommission verlost wieder Travel-Pässe. Man muss dafür online ein Quiz beantworten. Neben dem Zugticket gibt's auch die Discover EU-Jugendkarte mit Ermäßigungen für Hotels, Essen und Aktivitäten in 36 Ländern.
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2: Der Wochenteiler hier heute auf Radio VM1, der Mittwochvormittag. Ich darf Sie recht herzlich begrüßen zu einer neuen Ausgabe von Sie machen Musik. Unter 013, 3x die 6 und 5x die 7 können Sie mir Ihre Musikwünsche verraten, denn Sie gestalten die nächste Stunde Ihr Radioprogramm auf Ihrem Lieblingssender in Österreich, nämlich auf Radio VM1. Mein Name ist David Traumüller und ich freue mich auf Sie.

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1: Kommen wir nun zum Wetter für die Steiermark.
2: Heute überwiegt in der südlichen Steiermark der Sonnenschein. Anfangs kann jedoch stellenweise noch etwas Regen oder Nebel auftreten, der spätestens am Vormittag verschwindet. In der Obersteiermark bleibt es meist bewölkt und zeitweise gibt es leichten Regen. Im Laufe des Tages lockert es in weiten Teilen der Steiermark auf und die Sonne zeigt sich zeitweise. Die Temperaturen steigen auf 12 bis 19 Grad, in 1500 Metern sind es 6 bis 9 Grad. Momentan messen wir 12 Grad in Schladming, 11 Grad in Kapfenberg und 9 Grad in Knittelfeld. Das war das Wetter.
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2: Es ist kurz nach 10 Uhr und aktuell gibt es keine längeren Staus oder Verzögerungen. Wir wünschen eine gute Fahrt.

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1: Grüß euch, da ist Aladin. 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

will mir. Die schönste Musik hier heute Vormittag auf Radio VM1. Sie machen Musik hier heute gemeinsam mit mir. Sie gestalten Ihr Radioprogramm, ganz egal ob Volksmusik, Schlagerklänge oder auch die schönste Blasmusik. Verraten Sie mir Ihren Musikwunsch unter 013 3x6 und 5x7 und schon ist der nächste Wunsch in der Leitung.

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1: Schönen guten Morgen, liebes VM1-Team. Da spricht der Meier Siege aus dem wunderschönen Lungau. Ich bitte gerne an den Musikwunsch, und zwar für die Lampenhirsche, weil ich mich verliebt habe. Danke, schönen Tag und auf Wiederhören.

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1: Ja, da spricht der Albert aus Graschow. Und zwar hätte ich einen Musikwunsch, Mariana. Dankeschön, ihr seid ein Wahnsinn.

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1: Hallo VM1 und Servus David. Schön, die Stimme von Ligis 3 bei Radio VM1 zu hören. Ich bin ja selber Musikant, ich bin der Klaus und wünsche mir gern das Liedl von der Gruppe Kabegel mit Theresia, ein jeder darf sein, wie er ist. Grüße an alle Hörer und macht's weiter so. Danke.

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1: Also Mainz, das ist der Peter. Ich möchte gerne für die Kanne mehr aus. Du bist wie die Sterne so schön. Danke.

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1: Herzlich willkommen zu einer neuen Ausgabe der Naturwerkstatt und die Hanni darf ich wieder begrüßen. Servus Hanni.
2: Grüß dich Lilly.
1: Wir kommen heute zum Heiltest. Von dem habe ich noch gar nicht was gehört.
2: Ja, ich habe ihn auch, kenne ihn auch noch nicht so lang.
1: Ja.
2: Aber es macht Sinn, Bekanntschaft zu schließen, wenn ich das so sage.
1: Du, wo wächst der?
2: Der wächst sowohl in der Wildnis, gibt es den Waldziest, den sieht man eigentlich öfter mal.
1: Mhm.
2: Und im Garten anpflanzt habe ich auch den Heilziest.
1: Also okay.
2: Zwei Zieste.
1: Und den kann ich kaufen als Setzling? Oder?
2: Ja, mhm. Ist okay. Ein Lippenblütler, vier ganz hübsche Blüten.
1: Mhm.
2: Und jede Blüte, die schaut so aus wie ein eigenes Gesicht.
1: Aha,
2: ja.
1: Gruselig.
2: Ja, eigentlich hübsch.
1: Da habe ich immer das Gefühl, die Pflanze schaut mir an.
2: Nein, sie schaut eh so ein bisschen.
1: Ach so, okay.
2: Nein, das ist nicht zum Fürchten.
1: Ist nicht zum Fürchten.
2: Obwohl, sie hat schon sehr viel Magisches.
1: Ja.
2: Gell? Also so ist es nicht. Früher war das ganz eine große Heilpflanze. Sie ist schon ein bisschen in Vergessenheit geraten, muss man sagen. Und zwar hat sie hat man ja nicht gewusst, woher die Krankheiten so genau kommen.
1: Ja.
2: Heute analysieren, man kann ja Blutwerte und. Und das hat man ja früher alles nicht. Und dann hat man auch viel gemeint, das sind einfach die bösen Geister.
1: Mhm.
2: Und darum hat man so viel hergenommen zum Räuchern.
1: Mhm.
2: Und das hat eine unglaubliche Power. Dann ist das Haus einfach, hat dann einen Schutz gehabt.
1: Ja.
2: Ist auch bei jeglichen Wunden, kann man das hernehmen.
1: Mhm.
2: Es
1: ist blutstillend, entzündungswidrig,
2: ja.
1: Wundheilung, ist da alles besser.
2: Ja.
1: Wie gebe ich das dann rauf? Als Salbe oder als
2: ja,
1: Auszug?
2: Ich muss es im Fett ausziehen, idealerweise im Murmelefett.
1: Mhm.
2: Das ist das Betomycin, das da drinnen ist.
1: Ja.
2: Das ist in Wasser nicht löslich, sondern in Fett oder in Alkohol. Und dann kann ich mir das aufschmieren.
1: Mhm.
2: Oder eben, ich kann mir so ein Mousse drauf machen.
1: Ja, was du mir noch erzählt hast, wenn man die Blätter reibt, dann stinken sie zuerst nach feuchter Wäsche, danach riechen sie aber trotzdem nach Steinpilz.
2: Ja.
1: Sehr interessant.
2: Ja, also wenn ihr mal so eine Pflanze sieht, dann schaut sie euch genau an, ob es nicht der Heilziest ist.
1: Ja.
2: Und was man auch noch gut machen kann, ist ein Heilziest-Essig. Und das ist auch eine unglaubliche Stärkung.
1: Wieder was gelernt? Dann sage ich danke, Hanni.
2: Danke für die Einladung. Bis bald. Danke.
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Das waren sie wieder, die schönsten Titel, gewünscht von unseren Hörerinnen und Hörern. Ich darf mich bedanken und ich hoffe, Sie schalten morgen wieder ein um 10 Uhr, wenn es heißt, Sie machen Musik hier auf Radio VM1.

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1: Mit Alexander Fekonja. Signer-Gründer René Benko bekommt eine Fußfessel. Heißt, er darf in den nächsten Tagen raus aus dem Gefängnis in den elektronisch überwachten Hausarrest. Eine 60 Quadratmeter große Wohnung hat Benko bereits angemietet. Dort wolle er sich auf die nächsten bevorstehenden Strafprozesse vorbereiten, lässt Benkos Anwalt wissen. Letzte Woche ist in Deutschland mit August Hanning, der ehemalige Chef des deutschen Geheimdienstes, festgenommen worden. Er soll weiter auf Geheimdienst-Infos Zugriff gehabt haben und die auch weitergegeben haben. Auf die Zusammenarbeit zwischen dem österreichischen Geheimdienst und dem deutschen hat das keine Auswirkungen, sagt heute Staatssekretär Jörg Leichtfried.
2: Der Austausch basiert auf großem gegenseitigen Respekt und großem gegenseitigen Vertrauen. Und wir gehen natürlich auch davon aus, dass unsere Partner sehr sorgsam mit den Informationen umgehen, die möglicherweise von Seiten der DSN geliefert wird.
1: In Sachen Wehrdienstreform sagt die Regierung nach dem heutigen Ministerrat, dass es derzeit keine Verhandlungen mit der Opposition gäbe. Österreichs Wirtschaft erholt sich laut den neuen Prognosen der Wirtschaftsforscher von WIFO und IHS trotz des Energiepreisschubs leicht und wächst heuer um bis zu rund 1%. Das Budgetdefizit bleibt mit rund 4% aber weiterhin deutlich über der erlaubten EU-Grenze. Hauptgründe für die hohe Belastung sind vor allem die Teuerung, Dürrehilfen und steigende Zinsen. Die Arbeitslosigkeit soll erst im kommenden Jahr wieder

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1: Die Heimatgrüße heute zu Gast beim Ischler Holzhandwerk, früher Drechslerei Schenner. Gleich hinter der Esplanade findet sich dieses Unternehmen in einem wunderbaren Jugendstil-Pavillon, dessen Geschichte bis zurück ins 19. Jahrhundert reicht. Barbara Schenner hat sich heute Zeit genommen, mit uns in dieser Stunde über das Unternehmen zu sprechen. Liebe Barbara, schön, dass du heute mein Gast bist.
2: Hallo, servus. Es freut mich auch, dass du da bist und dass du unsere Firma ein bisschen in den Blickpunkt rückst.
1: Das sind die Heimatgrüße mit Eva Schöler. Ich freue mich, dass Sie heute zuhören.

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1: Kommen wir nun zum Wetter für die Steiermark.
2: Heute Nachmittag halten sich in der nördlichen Obersteiermark weiterhin dichte Wolken. Der Regen lässt jedoch nach. Nach Süden hin ist es meist sonnig. Nur zeitweise Wolken können durchziehen. Die höchsten Temperaturen liegen zwischen 12 und 19 Grad, in 1500 Metern um 8 Grad. Momentan messen wir 12 Grad in Knittelfeld, 13 Grad in Graz und 11 Grad in Schladming. Das waren die neuesten Wetterinformationen.
1: Der VM1 Verkehrsservice für die Steiermark.
2: Es ist kurz nach 11 Uhr und aktuell melden wir keine lang andauernden Verkehrsbehinderungen oder Staus. Wir wünschen eine gute Fahrt.

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1: Die Heimatgrüße heute zu Gast in Bad Ischl bei der Drechslerei Schenner, die mittlerweile zum Ischler Holzhandwerk geworden ist. Liebe Barbara, die Drechslerei Schenner, wie hat hier alles begonnen?
2: Ja, 1877 kam die Familie Schenner, die kamen als Bildhauer von Gosern nach Bad Ischl und haben diesen Grund in der Kurhausstraße angekauft. Das war damals komplettes Grünland, da war kein einziges Haus da noch, da waren nur Felder und ein Bauer. Und haben hier eine Werkstätte gebaut. Zuerst einmal die Werkstätte, dann später das Wohnhaus und 1911 den Pavillon, der heute noch als Schmuckstück dasteht.
1: Und ursprünglich war ja das keine Drechslerei.
2: Nein, die Familie waren eigentlich Bildhauer und der Urgroßvater hat als Tischler hier angefangen. Wir wissen, dass er 10 Mitarbeiter hatte, das wissen wir deswegen, weil er 10 Holzspinte gebaut hat und die sind heute noch da. Also die 10 Arbeiter hat jeder seinen Kosten gehabt. Und so haben sie angefangen zum Tischlern und Bildhauern.
1: Und was als Bildhauerei begonnen hat, hat sich dann weiterentwickelt. Wie? Das wirst du uns gleich erzählen.

0: Barbara Schenner, heute mein Gast in den Heimatgrüßen. Wir reden über die Drechslerei Schenner, heute das Ischler Holzhandwerk. Liebe Barbara, euer Unternehmen hat als Bildhauerei-Werkstätte begonnen. Was wurde dann daraus?
1: Ja, ist als Tischlerei weitergeführt worden, als Tischlereibetrieb hier in der Kurhausstraße in der ersten Generation. Großvater hat mit 10 Leuten gearbeitet und später die nächste Generation, das war dann der Großvater meines Mannes, der hat rein als Tischlerei und sein Hobby waren Antiquitäten restaurieren und das hat er eigentlich dann auch zur Profession gemacht. Er hat dann Antiquitäten restauriert und hat da einen sehr guten Namen gehabt.
0: Und das Ischler Holzhandwerk ist ja in einem sehr schönen Haus, in einem Jugendstil-Pavillon. Das war aber eigentlich für ganz was anderes gedacht, hast du mir vorher erzählt.
1: Ja, den Jugendstil-Pavillon, damals hatte Ischl mehrere solche schönen Gebäude und es war einfach, die Bürgersfamilien waren stolz, so jetzt so ein Gebäude zu besitzen. Und die Urgroßmutter meines Mannes wollte eine Ausspeisung machen, weil ja rundherum lauter Kurbetriebe waren und die Leute waren ja hungrig. Und so ist der Pavillon gebaut worden. Nur wie er fertig war, hat dann der Großvater gemeint, na eigentlich wären die Antiquitäten da sehr schön zu präsentieren und hat seine Antiquitäten da drinnen restauriert und die Großmutter musste also weiter ihren Kreislerladen betreiben.
0: Und auch heute noch finden sich ganz viele kleine Schätze in eurem Ischler Holzhandwerk. Und du erzählst uns gleich noch viel mehr über eure Familiengeschichte.

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0: Die Drechslerei Schenner oder heute das Ischler Holzhandwerk, heute in den Heimatgrüßen mein Thema. Liebe Barbara, du hast uns jetzt schon über die ersten beiden Generationen erzählt. Was ist in der dritten Generation passiert?
1: Ja, also die zweite Generation hat also drei Kinder hervorgebracht, eine Tochter und zwei Söhne, den Josef und den Anton. Die Tragik dabei war, dass natürlich die alle in den Krieg gehen mussten. Der Josef, der spätere Großvater meines Mannes, ist verletzt nach Hause gekommen und der Anton leider Gottes gar nicht mehr, sondern der hat mit 27 Jahren sein Leben am Feld lassen müssen und er war aber ein begnadeter Bildhauer. Von ihm sind noch einige Stücke da in diesen jungen Jahren, erstaunlich, weil in den Krieg gezogen ist er mit 21, also hat er bis 21 diese Werke vollbringen müssen. Die haben wir dann einmal präsentieren dürfen in einer Ausstellung in Bad Ischl. Ein großartiges Talent und sehr, sehr schade, dass so einer von uns gehen musste.
0: Und man kann heute noch beim Jugendstil-Pavillon, das ja gleich um die Ecke von der Esplanade in Bad Ischl zu finden ist, eines seiner Werke nachgemacht finden.
1: Ja, am Pavillon oben war, warum eigentlich das eine Eule sein musste, weiß ich bis heute nicht. Auf jeden Fall war eine Eule gewünscht am Giebel oben und die hat er geschnitzt. Da haben wir sogar ein Foto davon, wie er an dieser Eule schnitzt. Natürlich ist diese Eule 1910 angebracht. Die ist einfach komplett verwittert und zersprungen. Und wir haben heute eine Eule aus Kupferblech, auch ein Kunsthandwerk, haben wir oben und die wird hoffentlich länger leben.
0: Liebe Barbara, vielen Dank, dass du dir heute Zeit für uns nimmst.

0: Die Heimatgrüße heute aus Bad Ischl. Wir sind zu Gast beim Ischler Holzhandwerk, früher Drechslerei Schenner. Und das ist auch schon das Stichwort. Es war zuerst eine Bildhauerei, eine Bildhauerfamilie, dann war es eine Tischlerei und jetzt wurde dieser Betrieb zur Drechslerei.
1: Ich glaube, es ist in den 30er Jahren so passiert, dass immer mehr Haus- und Küchengeräte in Holz gefragt waren und unsere heimischen Wälder haben sehr viel Holz hergegeben und man hat sich entschlossen, Kochlöffel und Schneidebretter und Hobel und Reiben und alles Mögliche hauptsächlich aus Ahornholz, aus unseren heimischen Hölzern, zu fertigen. In der Kriegszeit des Zweiten Weltkrieges wurden sogar auf Auftrag der Engländer aus Bein Löffel gedrechselt, aber ausschließlich für die Engländer. Die wurden am heimischen Markt nicht verkauft. Und so haben wir also über viele Jahre Küchengeräte produziert. Das ist dann weitergegangen eigentlich bis in die vierte Generation. Mein Mann hat die Produktion übernommen 1980 und in dieser Zeit haben wir noch also wirklich flott Küchengeräte erzeugt und im Großhandel in hauptsächlich Österreich, aber auch im europäischen Raum vertrieben.
0: Wenn man bei euch ins Jugendstil-Pavillon hineingeht, sieht man eine große Detailverliebtheit und viele kleine Dinge, die es auch gibt. Das ist dir sehr wichtig, oder?
1: Ja, also wie wir geheiratet haben, das war 1977, bin ich in das Geschäft hineingeschubst worden. Die Buchhaltung allein war mir zu wenig und ich habe eigentlich mich dann dem Geschäft gewidmet und habe eben die Meinung vertreten, dass der Pavillon viel zu schade ist. Im Pavillon wurden nämlich die Waren kommissioniert zum Versenden. Also das war kein Geschäft. Sage ich, ich möchte gern unsere Produkte verkaufen. Wenn die woanders zu verkaufen sind, müssen sie ja da auch zum Verkaufen sein. Da waren die Eltern ein bisschen skeptisch, aber sie haben mich dann eigentlich gewähren lassen. Und so habe ich zuerst einmal nur die ersten zwei Fensterreihen, eine Wand eingezogen gekriegt und es war ein kleines Geschäftchen. Und im Laufe der Jahre ist das Geschäft dann die ganze Halle geworden und der Versand ist in den ersten Stock unseres Produktionsgebäudes verlegt worden. Und für mich war es immer ganz wichtig, dass im Geschäft alles aus Holz ist. Also ich wollte einfach dem Rohstoff Holz treu bleiben und wir haben also nur Holzprodukte zugekauft. Spielzeug, Körbe und eben Haus- und Küchengeräte und auch Dekorationsartikel.
0: Das Ischler Holzhandwerk, ein Unternehmen mit einer ganz langen Geschichte.

0: Die Heimatgrüße heute zu Gast bei der Drechslerei Schenner, das Ischler Holzhandwerk, wie es mittlerweile genannt wird. Es war zuerst eine Bildhauerei, dann eine Tischlerei, dann eine Drechslerei. Also es geht ums Holz. Liebe Barbara, welches Holz wurde bei euch verwendet?
1: Ja, also grundsätzlich haben wir die Hölzer in der Region angekauft. Der Forst hat immer um eine gewisse Jahreszeit geschlagen und dann ist der Schwiegervater losgezogen und hat die Rundlinge gekauft. Mein Mann hat das nur erzählt, ein Riesendamm-Damm, weil die sind dann mit der Bahn angeliefert worden, am Bahnhof unten übernommen worden und kamen bei uns auf den Lagerplatz im Pfandl. Das waren 5000 Quadratmeter. Dort wurden die Stöße gelagert, also ganz penibel und eingedeckt, weil die mussten 3 Jahre trocknen. Heute kauft man ja nicht mehr getrocknetes Holz. Aber damals war das 3 Jahre trocknen. Und das Trocknen war natürlich immer so eine Geschichte, weil im Jänner gab es die Jännerstürme. Da sind die Dächer odigt worden, meterweise Schnee ist gestanden und man musste also dann rausfahren und diese Dinger wieder eindecken. Also es war wirklich eine Challenge. Später sind dann neben dem Ahorn auch sogenannte Modehölzer verarbeitet worden. Zum einen die Buche. Die Buche war eigentlich das Holz der Deutschen. Der Deutsche wollte seine heilige Buche haben. Dann haben wir dazu genommen die Esche. Die Esche deswegen. Die Mode wurde rustikal. Und rustikal heißt, dass das Holz ruhig eine Maserung haben durfte. Man hat also gern ein Holz gehabt mit einem Streifen und das war das Eschenholz. Aus dem haben wir also auch die Schneidebretter gemacht. Und dann kam der Höhepunkt mit der Zirbe. Die Zirbe hat ja bei der Gesundheits- und Wohlfühlgeschichte eine Riesenrolle gespielt. Und so ist die Zirbe auch ein großer Punkt bei uns geworden. Allerdings im Salzkammergut wachsen nicht recht viele Zirben. Wir haben schon welche gekriegt, das ist schon richtig, aber den Großteil haben wir aus Tirol geholt.
0: Das heißt, wenn von heimischen Hölzern die Rede ist, dann reden wir vom Alpenraum.
1: Ja. Absoluter Alpenraum. Im Alpenraum wächst ja eigentlich alles. Und die Zirbe eben speziell als Schwerpunkt in Tirol.
0: Liebe Barbara, danke, dass du uns heute einen Einblick in die Drechslerei Schenner, heute das Ischler Holzhandwerk, gibst.

0: Liebe Barbara, wir haben jetzt schon ganz viel über das Unternehmen Ischler Holzhandwerk gehört. Nach den ersten 4 Generationen ging es ja sozusagen auf dich über und mittlerweile ist die 5. Generation dran. Wie ist heute eure Philosophie?
1: Als ich ins Geschäft 1977 eingestiegen bin, wollte ich unsere eigenen Produkte zuerst einmal verkaufen und das waren großteils also Schneidebretter, Kochlöffel, Hobel. Solche Dinge hatten wir im eigenen Sortiment und mir war dann wichtig zuzukaufen, weil ich gesehen habe, einfach unsere eigenen Produkte sind zu wenig, um hier eine Kraft bezahlen zu können. Also habe ich gesucht, das erste, was ich gefunden habe, war Holzspielzeug aus Schweden. Firma Arica, da habe ich also Holzspielzeug einkauft, sind teuer, aber es wurde verkauft. Und dann hat sich bei mir ein Gedanke entwickelt, Küchengeräte, die Oma hatte, die irrsinnig gut waren und die verschwunden sind, die wieder aufleben zu lassen. Ich nenne jetzt gerade ein paar Beispiele, zum Beispiel das Stanitzelholz oder den Stopfpilz.
0: Jetzt muss ich dich kurz unterbrechen. Stanitzelholz. Ich glaube, nicht jeder weiß, was ein Stanitzel ist.
1: Ein Stanitzel ist eigentlich ein gebackenes Biskuit, das man noch im warmen Zustand dann über ein Holz rollt. Und im Prinzip ist es eigentlich unsere Eistüte.
0: Und die findet man bei euch im Laden?
1: Die findet man bei uns heute noch.
0: Ja. Und mittlerweile hat deine Tochter ja das Unternehmen übernommen. Führt die deines weiter?
1: Die Katte führt nicht nur meine Schicht weiter, sondern auch die meines Mannes. Also die Katharina fährt auf 3 Schienen eigentlich heute. Sie hat das Geschäft übernommen in der Form, wie ich es geführt habe und führt es auch in der Form weiter, was mich sehr freut, weil sie jetzt ja ummodeln können. Sie hat also auch die Philosophie, Altes, Hergebrachtes zu holen. Wir machen zum Beispiel jetzt wieder ein Fuchs- und Hähnspiel oder ein Stoßbudel. Das sind so ganz alte Spiele, die man gar nicht mehr findet. Und die Katte hat dann auf 2. Schiene den Großhandel weitergeführt. Und die 3. Schiene, die habe ich angefangen, sehr erfolglos einen Internetshop aufzubauen. Und Corona hat uns da sehr geholfen. In Corona haben wir plötzlich auf Lieferliste 1 gewesen, weil niemand Nudelbretter hatte und alle wollten backen. Und so haben wir also unzählige Nudelbretter und Brotbackkörbe, überhaupt Backutensilien in der Zeit verschickt.
0: Liebe Barbara, schön, dass du dir heute Zeit für uns nimmst und uns ein bisschen über deine Familiengeschichte, über die Drechslerei Schenner, heute das Ischler Holzhandwerk erzählst.

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1: Wir sind auch schon am Ende der Sendung angekommen, liebe Barbara. Vielen Dank, dass du dir heute Zeit für uns genommen hast, uns ein bisschen hinter euer Unternehmen blicken hast lassen, hinter die Drechslerei Schenner, die mittlerweile das Ischler Holzhandwerk ist. Es kommt wie immer zum Schluss eine kleine persönliche Frage an dich. Hast du ein Lieblingsholz?
2: Ja, also ich glaube schon. Bei uns in der Wohnung sieht man das auch. Ich habe die Kirschmöbel meiner Schwiegereltern übernommen. Und das Kirschholz hat einen sehr angenehmen rötlich-gelblichen Farbton, streut also eine gewisse Ruhe aus. Und darum kann ich sagen, die Kirsche ist mein Lieblingsholz.
1: Und damit bedanke ich mich bei Ihnen, liebe Zuhörer, fürs Zuhören. Seien Sie nächstes Mal wieder mit dabei bei den Heimatgrüßen auf Radio VM1.

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1: Mit Alexander Fekonja. Die heimische Wirtschaft ist weiter auf Erholungskurs. Das Wirtschaftsforschungsinstitut und das Institut für höhere Studien bestätigen ihre Herbstprognosen. Das WIFO geht für heuer von einem Wirtschaftswachstum von 0,9% aus. Das ist allerdings mit einem großen Aber verbunden, sagt WIFO-Chef Gabriel Felbermayr.
2: Andererseits werden in vielen anderen Ländern gerade die Wachstumsaussichten für das laufende Jahr nach oben revidiert. In Deutschland so ein halbes Prozentpunkt. Österreich kann da nicht mithalten und das heißt, dass wir im Eurozonenvergleich wieder unter den Durchschnitt zurückrutschen.
1: Größtes Problem bleiben aktuell die hohen Energiepreise und damit verbunden die hohe Inflation. Signa-Gründer René Benko bekommt eine Fußfessel, heißt, er darf in den nächsten Tagen raus aus dem Gefängnis in den elektronisch überwachten Hausarrest. Eine 60 Quadratmeter große Wohnung hat Benko bereits angemietet. Dort wolle er sich auf die nächsten bevorstehenden Strafprozesse vorbereiten, lässt Benkos Anwalt wissen. In der eineinhalbstündigen Operation wegen seiner Lungenkrebserkrankung hat Papst Leo XIV. Eine ruhige Nacht in der Klinik verbracht. Im Lauf des Tages will der Vatikan weitere Infos zu seinem Gesundheitszustand rausgeben. Die Ärzte haben ihm einen Teil der rechten Lunge entfernt, auf dem der Tumor gesessen ist. Der US-Tech-Konzern Google unterstützt die europäische Forschung und stellt nun 200 ausgewählten Forschern seine modernsten KI-Modelle zur Verfügung. Damit will das Unternehmen das Innovationstempo in Europa ankurbeln. Die Forscher erhalten über ein EU-Programm direkten Zugriff auf hochmoderne Rechenkapazitäten und Spezialwerkzeuge.
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3: Ja, und was gibt's bei Ihnen heute Gutes? Ja, die Jausenbox wird ausgepackt, in der Kantine steht man Schlange oder es wird daheim schnell was aufgewärmt. Und während wir überlegen, ob sich nachher noch ein Kaffee ausgeht, kümmern wir uns jetzt um die Musik.

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1: Kommen wir nun zum Wetter für die Steiermark.
2: Heute Nachmittag halten sich in der nördlichen Obersteiermark weiterhin dichte Wolken. Der Regen lässt jedoch nach. Nach Süden hin ist es meist sonnig. Nur zeitweise Wolken können durchziehen. Die höchsten Temperaturen liegen zwischen 12 und 19 Grad, in 1500 Metern um 8 Grad. Momentan messen wir 13 Grad in Mürzzuschlag, 12 Grad in Liezen und 15 Grad in Bruck an der Mur. Das war das Wetter.
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2: Es ist kurz nach 12 Uhr und auf den Straßen herrscht aktuell freie Fahrt ohne wesentliche Zeitverluste. Gute Fahrt und passen Sie auf sich auf.

eine schöne Mittagspause. Ja, wir sind dafür da, dass der Alltag ein bisschen leichter geht. Und deswegen gibt es in der Mittagspause auch immer unseren Alltagstipp. Heute kommt er übrigens von der Lena aus Fürstenfeld und sie hat einen Tipp bezüglich Ingwer. Was das ist, das habe ich gleich für Sie.

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1: Die Lena aus Fürstenfeld hat sich gemeldet, weil jetzt im Herbst und im Winter, da findet Ingwer wieder in den heimischen Küchen seinen Platz, aber er muss halt geschält werden. Und Ingwer ganz einfach schälen ist die Überschrift von unserem Alltagstipp heute, weil frischer Ingwer ist gesund und eben jetzt wieder beliebt für Tee oder auch zum Kochen. Doch mit dem Messer geht beim Schälen viel verloren. Nehmen Sie stattdessen einen kleinen Teelöffel und haben Sie mit der Kante vorsichtig über die Schale hinunter. So lässt sich auch rund um die kleinen Knubbel des Ingwer, nämlich die dünne Schale, entfernen, ohne unnötig viel vom Ingwer wegzuschneiden.
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Es geht nicht nur los. Wir sind mittendrin in unserer Mittagspause heute am Mittwoch, 14. Oktober 2026. Ja. Also bei mir vor der Haustür, da war es heute in der Früh ziemlich neblig, also ein bisschen diesig, noch nass. Und gestern habe ich schon die Winterreifen gewechselt. Also für mich ist jetzt offiziell heute Herbst da. Wie schaut es denn bei Ihnen aus? Ich hoffe auf jeden Fall, Sie können die Mittagspause und die Wochenmitte heute genießen.

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1: Der heutige Mittagshit kommt von einer Sängerin, die heißt Martina. Und der Titel dieses Liedes jetzt, der heißt so, wie wir es Österreicher immer wieder sagen. Das ist ein typisch österreichischer Sager. Bist du deppert?

0: Kies waren das hier auf Radio V1. Ja, und heute am Nachmittag, da ist Wolfgang Moser wieder Ihr Partner an der Seite, und zwar für Ihre Liederwünsche unter 013 3x die 6 und 5x die 7.
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1: Borisch geht's jetzt weiter mit den jungen Paldauern. Übrigens, wenn Sie es heute in der Früh vielleicht nicht gehört haben, heute am Mittwoch, das sind die Krebse, unsere Glückskinder. Mit ihrem guten Bauchgefühl und ihrer herzlichen Art läuft heute vieles genau nach Wunsch und eine unerwartete Nachricht könnte auch noch zusätzliche Freude bringen. Morgen am Donnerstag, da dürfen sich dann die Witter freuen. Ihr Tatendrang zahlt sich aus und spontane Gelegenheiten bringen auf jeden Fall frischen Spaß.

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1: Verena Wagner singt sich jetzt durchs Alphabet und bei M wie Mittagspause, da stoppen wir dann. Beziehungsweise gehen wir gleich hinüber in die zweite Stunde. In ein paar Minuten haben wir es 1.

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1: Mit Alexandra Fekonja. Wer gerne mit der Bahn unterwegs ist, bekommt von den ÖBB ab Mitte Dezember mehr Angebot, etwa mit neuen Direktverbindungen innerhalb Österreichs, aber auch nach Deutschland, Italien, Serbien oder in die Slowakei. Aber auch in den kommenden Jahren wird weiter in neue Züge investiert, sagt ÖBB-Chef Andreas Matte.
2: Wir haben ein Investitionsprogramm von 2024 bis 2030, wo wir rund 6,1 Milliarden Euro für 330 neue Züge investieren wollen. Davon ist etwa 30% sind bereits eingeflottet.
1: Heuer wurde die Flotte schon um rund 80 Fahrzeuge erweitert. Im nächsten Jahr kommen dann 57 neue Nah- und Fernverkehrszüge dazu. Ausländische Straftäter können künftig schneller aus österreichischen Gefängnissen abgeschoben werden. Mit dem neuen Gesetz, das heute im Nationalrat beschlossen wurde, ist es möglich, dass Verurteilte schon nach der Hälfte ihrer Haftstrafe heimgeschickt werden, außer bei schweren Gewalt- oder Sexualverbrechen. Die Regierung will so die überfüllten Gefängnisse entlasten. Die Polizei hat vergangene Nacht das Auto eines Rasers beschlagnahmt, den sie auf der A1 bei Linz erwischt hat. Der Mann war mit Tempo 200 unterwegs, erlaubt waren 100 km/h. Einer Autobahnstreife ist es gelungen, den Raser aus Ungarn zu stoppen. Die Polizisten haben ihm noch vor Ort Führerschein und Auto abgenommen. Der Mann hat gemeint, er habe es eilig, weil ein Freund in Schwierigkeiten stecke. Der Weltfußballverband, die FIFA, plant offenbar einen Geldregen für ihre Mitgliedsverbände. Bis 2030 sollen umgerechnet über 5,6 Milliarden Euro fließen. Das wären rund 22 Millionen Euro pro Nationalverband. Der Finanzplan muss im März beim FIFA-Kongress abgesegnet werden. Kritiker sehen darin ein Wahlzuckerl von Präsident Infantino, der sich ja dort wiederwählen lassen will.
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3: Und ist bei Ihnen der Hunger schon gestillt oder überlegen Sie noch, was heute bei Ihnen auf den Tisch kommt? Vielleicht geht sich auch noch ein kleiner Spaziergang nach dem Essen aus, soll gesund sein. Und wer mittendrin in der Arbeit steckt, der hat sich zumindest eine kurze Verschnaufpause verdient. Immerhin haben wir es schon kurz nach eins. Wir machen es uns auf jeden Fall mit guter Musik jetzt in dieser Mittagspause gemütlich. Ich bin Nadja Heiseler. Schönen Mittwoch.

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1: Kommen wir nun zum Wetter für die Steiermark.
2: Heute Nachmittag halten sich in der nördlichen Obersteiermark weiterhin dichte Wolken. Der Regen lässt jedoch nach. Nach Süden hin ist es meist sonnig. Nur zeitweise Wolken können durchziehen. Die höchsten Temperaturen liegen zwischen 12 und 19 Grad, in 1500 Metern um 8 Grad. Momentan messen wir 12 Grad in Mürzzuschlag, 13 Grad in Lietzen und 14 Grad in Bad Aussee. Das waren die aktuellen Wetterinformationen.
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2: Es ist kurz nach 13 Uhr und aktuell melden wir keine lang andauernden Verkehrsbehinderungen oder Staus. Wir wünschen eine gute Fahrt.

Herbstzeit ist auch Erkältungszeit. Das kennen wir und wiederholt sich Jahr für Jahr. Und es ist ganz klassisch Halsweh, Schnupfen, Husten. So weit, so gut. Nur wenn der Husten nicht mehr weggeht, dann könnte es schon bald ein chronischer Husten sein. Und genau um den chronischen Husten geht's heute in unserer Mittagspause, jetzt in ein paar Minuten eigentlich schon, bei unserem Gesundheitstipp mit Dr. Martin Jutkum gleich nach den Alpenjettis.

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1: Ich darf die Hörerinnen und Hörer von VM1 zum heutigen Gesundheitstipp recht herzlich begrüßen. Was hat es mit chronischem Husten auf sich? Husten im Rahmen eines Infekts der Bronchien oder der Lunge kennt wohl jeder. Üblicherweise geht dieser auch mit einem unterschiedlich gefärbten Auswurf einher, was eine teils symptomatische, aber mitunter auch antibiotische Therapie zur Folge hat. Ein sogenannter Reizhusten ist ein trockener Husten ohne Auswurf, der keinen Infekt als Ursache hat. Diese Hustenanfälle können sehr stark und anstrengend sein und brauchen bei Nichtbesserung nach wenigen Wochen eine ärztliche Abklärung. In manchen Fällen können sie durch bestimmte Blutdruckmedikamente verursacht werden, aber auch entzündliche Veränderungen an Bronchien, Lunge, Lungenfell und Rippfell bis zur Tumorerkrankung müssen in Betracht gezogen werden. Ich bedanke mich für Ihr Interesse und freue mich auf das nächste Mal.
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Ja, ich stehe auf Volksmusik. Auch mein Kollege Ingo Rotter ist wahrlich für die Volksmusik geboren. Und in seinem Musikschmankerl beweist er das jeden Tag, von Montag bis Freitag, immer in unserer Mittagspause. Und heute, da wird er uns ein bisschen was übers Heimatland-Quintett erzählen. In ein paar Minuten ist es soweit. Und

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1: Mein heutiges Musikschmankerl bringt uns das Heimatland-Quintett aus dem Salzburger Land. Gegründet 1984 von Ronny Burger an der Trompete und auch Leiter der Gruppe. Ja, nebenbei waren noch der Franzi, der Wolfi, der Tobi und auch die Petra bis 2019 mit dabei beim Heimatland-Quintett. Und der Ronny Burger, dem dürfen wir gratulieren. Der feiert heute seinen 61. Geburtstag und im Herzen ein Bergler. Viel Spaß mit dem Heimatland-Quintett.

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1: Für den großen Sieg

0: einfach so.
1: Ja, und wenn alle Stricke reißen, dann hat er auch eine ganz besondere Lösung. Für ihn reicht einfach Honig. Ja, jetzt fragen Sie sich, wer das ist, gell? Ja, also heute, da dürfen wir einen ganz besonderen Geburtstag feiern, an dem wahrscheinlich ganz viele sofort an die Kindheit denken. Winnie Pooh wird nämlich heute unglaubliche 100 Jahre alt. Genau vor 100 Jahren heute, an diesem 14. Oktober, ist nämlich das erste Buch über den kleinen Bären erschienen. Die Idee dazu hatte der Schriftsteller A.L. Milne, übrigens durch die Kuscheltiere seines eigenen Sohnes. Und eins wissen wir über Winnie Pooh ganz sicher, ohne Honig geht bei ihm gar nichts. Für ein volles Honigtöpfchen, da lässt er wirklich alles stehen und liegen. Aber der kleine Bär, der hat auch viele schöne Lebensweisheiten auf Lager. Ein Spruch zum Beispiel, der ihm zugeschrieben wird, lautet: Manchmal sind es die kleinsten Dinge, die den meisten Platz in deinem Herzen einnehmen. Ja, das stimmt, oder? Bis heute. Also oft einmal braucht es ja wirklich gar nicht viel, um glücklich zu sein. Dessen müssen wir uns nur immer wieder ins Bewusstsein rücken. Ja, und bei Winnie Pooh, da reicht schon ein Topf Honig.

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0: Aber die Musik, die passt auf jeden Fall. In der nächsten Stunde geht es jetzt weiter mit Ingo Rotter und seiner Musikstund. Und am Nachmittag, da sind Sie wieder Chef vom Musikprogramm hier auf Radio VM1. Zusammen mit meinem Kollegen Wolfgang Moser bestimmen Sie, was gespielt wird unter 013 3x die 6 und 5x die 7. Ich bin Nadja Heiseler, wünsche noch einen schönen Mittwoch. Wir hören uns morgen wieder. Ich freue mich schon.
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1: Mit Alexander Fekonja. Die Regierung will öffentliche Vergaben in Zukunft stärker europäisch ausrichten. Bei Aufträgen für Straße oder Bahn, aber auch in den Bereichen Energie sollen in Zukunft verstärkt europäische Unternehmen zum Zug kommen. Die Regierung hat diesbezüglich heute die sogenannte Made in Europe-Erklärung unterschrieben. Kanzler Christian Stocker ist es wichtig, dass nicht nur entscheidend ist, was heute am billigsten ist, sondern
2: entscheidend muss auch sein, was langfristig den größten Nutzen für uns bringt. Dazu gehören Qualität, dazu gehört Innovation, dazu gehört Versorgungssicherheit.
1: Das soll auch dabei helfen, den Wirtschaftsstandort Österreich zu stärken. Mit dem neuen Winterfahrplan ab dem 13. Dezember bauen die ÖBB ihr Angebot mit neuen Direktverbindungen im In- und Ausland aus. Investiert werden bis 2030 auch rund 6,1 Milliarden Euro in insgesamt 330 neue Züge. Wegen Sanierungsarbeiten müssen Fahrgäste aber auch im nächsten Jahr wieder mit ein paar Streckensperren rechnen und auch die Ticketpreise steigen im Schnitt um 3,5%. Die heimische Justiz ist weiter im Streikmodus. Im Rahmen der aktuellen Protestwoche haben heute am Wiener Landesgericht knapp 490 Richter und Staatsanwälte demonstriert. Sie warnen vor einer Überlastung durch Aktenberge, wodurch Verfahren immer länger dauern. Österreichweit fehlen laut den Vertretern derzeit rund 70 Staatsanwälte und 250 Richterinnen und Richter. Der Mont Blanc ist in den vergangenen 3 Jahren um knapp 2 Meter gewachsen. Laut einer neuen Messung misst Frankreichs höchster Berg aktuell 4807 Meter. Ursache sind die schwankenden Eis- und Schneeschichten am Gipfel. Der Berg wird seit 2001 regelmäßig vermessen, um die Folgen des Klimawandels in den Alpen zu erforschen.
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3: Ingos Musikstunde steht wieder am Programm. Jetzt von 14 bis 15 Uhr darf sie Ingo Rotter wieder begrüßen. Das tun wir jetzt musikalisch gleich mit Salzburg Sound und Servus, grüß euch und hallo.

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1: Kommen wir nun zum Wetter für die Steiermark.
2: Heute Nachmittag halten sich in der nördlichen Obersteiermark weiterhin dichte Wolken. Der Regen lässt jedoch nach. Nach Süden hin ist es meist sonnig. Nur zeitweise Wolken können durchziehen. Die höchsten Temperaturen liegen zwischen 12 und 19 Grad, in 1500 Metern um 8 Grad. Momentan messen wir 14 Grad in Leoben, 15 Grad in Kapfenberg und 16 Grad in Knittelfeld. Das waren die aktuellen Wetterinformationen.
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2: Es ist kurz nach 14 Uhr und im Moment sind uns keine größeren Verkehrsbehinderungen gemeldet. Kommen Sie gut an Ihr Ziel.

Der Enstaler Steirer Klang, den gibt's ja auch leider nicht mehr, aber Gott sei Dank haben wir viele Melodien davon. Heute wird richtig umitrate Enstaler Steirer Klang. Und mit den Katrainern, da geht's jetzt Nacht am See, sind schon unterwegs.

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Volkspop waren das mit dem Zauber der Musik. Und einen alten Musikanten, den braucht's natürlich auch für die Musik. Hier ist ein Burmteifel, ein alter Musikant.

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Ich lieb Musik, das waren sie wieder mal, die Klobensteiner. Und mit den Klosterjägern aus dem Salzburger Pinzgau, da geht's weiter mit ihrer Version vom Wunschtraumwalzer.

Wer die Volksmusik nicht kennt, das waren sie unverkennbar, die Zellbergburm. Und jetzt habe ich den Franz Huber mit seinen Heimatländermusikanten, lebende Legenden, und den darf ich am Sonntag begrüßen beim Frühschoppen hier auf Radio VM1.

Liebe ist wie ein Sonnenstrahl, das war wieder mal Stefan Herzog und mit den Alpenoberkreinern geht's jetzt in eine ganz bekannte Melodie hinein. Schöne Urlaubszeit.

Das Missebner-Trio war das mit der Magie des Lebens. Ja, und da ist es fein, wenn man ein bisschen älter wird. Und von den alten Leuten erzählt uns jetzt der Gradner-Gesang.

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1: Und das war sie auch schon, Ingos Musikstunde. Gleich nach 15 Uhr geht's bei uns weiter hier auf Radio VM1 mit Wolfgang Moser. Und ich darf mich verabschieden, freue mich aufs nächste Mal.

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1: Mit Alexander Fekonja. Ausländische Straftäter können künftig schneller aus österreichischen Gefängnissen abgeschoben werden. Ein heute im Nationalrat beschlossenes Gesetzespaket macht es möglich, Verurteilte schon nach der Hälfte ihrer Strafe heimzuschicken, außer bei schweren Gewalt-, Sexual- oder Terrorverbrechen. Die Regierung will so die überfüllten Gefängnisse entlasten, sagt heute Justizministerin Anna Sporer.
2: Mit der heutigen Novelle setzen wir einen wichtigen weiteren Schritt, wenngleich sicher nicht den letzten gesetzlichen Schritt zur Entlastung des österreichischen Straf- und Maßnahmenvollzugs.
1: Ab November ist das neue Gesetz dann gültig. Gegen das Gesetz hat die FPÖ gestimmt, weil sie die vorzeitige Entlassung nach halber Haftzeit als unfairen Strafrabatt sieht und befürchtet, dass Gefängnisstrafen dadurch ihre abschreckende Wirkung verlieren. Die Regierung will außerdem öffentliche Vergaben künftig stärker europäisch ausrichten. Bei Aufträgen sollen in Zukunft verstärkt europäische Firmen zum Zug kommen. Die Regierung hat diesbezüglich heute die sogenannte Made in Europe-Erklärung unterschrieben. Das soll auch dabei helfen, den Wirtschaftsstandort Österreich zu stärken. Die EU macht die Verbrecherjagd über die Grenzen hinweg einfacher. Ab morgen fließen in die Schengen-Datenbank, also die europäische Polizeidatenbank, auch Fahndungshinweise aus Ländern außerhalb der EU ein. Damit sollen Grenzschützer und Polizei mutmaßliche Terroristen und Krimineller schneller aufspüren. EU-Innenkommissar Magnus Brunner will so Sicherheitslücken in Europa schließen. Österreich baut seine Forschung für die Weltraumfahrt weiter aus. Das Weltraumhub am Flughafen Wien, das heimischen Firmen bei der Entwicklung von Technik für Satelliten und Raumfahrzeuge hilft, wird bis 2031 verlängert. Dafür stellen das Land Niederösterreich, der Bund und die Europäische Raumfahrtagentur ESA rund 9,6 Millionen Euro bereit.
3: Kurz nach 15 Uhr haben Sie es. Einen wunderschönen Mittwochnachmittag darf ich Ihnen wünschen. Mein Name ist Wolfgang Mose. Ich begleite Sie in den nächsten Stunden bis zum Feierabend heute am Mittwoch. Und was haben wir für Sie vorbereitet? Natürlich viel gute Musik, die beste hier aus unserem wunderschönen Land und natürlich Informationen. Wir starten gleich mit der Gruppe Volksbeat und danach habe ich natürlich unser Servicepaket für Sie mit Wetter und Verkehr. Schönen Nachmittag, Österreich.

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1: Kommen wir nun zum Wetter für Österreich.
2: Zumindest zeitweise bekommen wir die Sonne heute Nachmittag noch zu Gesicht. Die meisten Sonnenstrahlen gibt es in Kärnten und der südlichen Steiermark. Kaum Sonne gibt es dagegen im Bergland von Kitzbühel über Salzburg bis Niederösterreich. Und da kann es auch stellenweise immer wieder regnen. Die Höchstwerte heute liegen jetzt am Nachmittag zwischen 13 und 20 Grad. Morgen starten wir dann streckenweise mit viel Nebel in den Tag. Zum Mittag lockert der dann aber auf und es wird auch wieder zeitweise sonnig bei milden 13 bis 22 Grad.
1: Der VM1 Verkehrsservice für Österreich.
3: Es ist kurz nach 15 Uhr und es gibt momentan keine größeren Verkehrsbehinderungen oder längere Staus. Kommen Sie gut und sicher an Ihr Ziel.

Peter Cornelius, der gehört natürlich auch in unser Nachmittagsprogramm. Ja, schöne Musik und ja, wenn Sie wollen, dann spiele ich auch Ihre Lieblingslieder. Haben Sie einen Titel, den Sie schon lange nicht gehört haben? Ja, ich habe ihn auf jeden Fall. Sie brauchen mich nur anrufen. Unter welcher Nummer? Das sage ich Ihnen gleich nach unserem Alex Betzer.

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So, aber jetzt da, ran an die Telefone, holen Sie raus Ihr Handy und wählen Sie einmal die 0, einmal die 1, einmal die 3, dann dreimal die 6 und fünfmal die 7 und schon sind Sie bei uns angekommen in unserer Musikwunschbox und da warten wir auf Ihren Wunschtitel, den Sie gerne hören möchten. Ja, und ich spiele ihn dann sofort. Also 0, 1, 3, dreimal die 6, fünfmal die 7.

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0: Hansi Hinterseher, wir lieben die Berge, wir lieben die Musik hier bei Radio VM1 und ja, wenn Sie jetzt die letzten Minuten von mir persönlich nicht viel gehört haben, dann machen Sie sich keine Sorgen. Wir hatten ganz kleine Senderarbeiten zu erledigen und unser Team an der Technik, die hat volle Arbeit geleistet, volle Leistung hinterlegt und jetzt können wir uns wieder überall hören und ich freue mich schon auf die nächsten Stunden mit Ihnen und mit euch und auf eure Musikwünsche 0133 mal die 6, 5 mal die 7.
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0: Wie könnte man es besser sagen als mit einem Lied, nämlich mit der Meierin, ihr seid Gold wert, die hier alle Hand angelegt haben. Das ist, dass wir wieder überall zu hören sind. Sogar

0: So klingt sie, die Meierin, heute Nachmittag bei uns. Und der erste Musikwunsch, den darf ich jetzt erfüllen.
1: Hallo Radio VM1. Ich wünsche mir bitte Zuhause ist da, wo dein Herz schlägt, von Patrick Steindl. Vielen lieben Dank für die Erfüllung von meinem Musikwunsch. Liebe Grüße, Gudrun.
0: Liebe Grüße, retour.
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0: Ja, und hier kommt da unser Sommerkönig, hier Patrick Steindl.

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1: So, meine liebe Freunde der Mountain Crew, es ist kurz vor 16 Uhr und ich habe jetzt noch ganz einen wichtigen Musikwunsch zu erfüllen. Und das wollen wir jetzt machen.
2: Ja, grüß Gott. Da ist die Sophie. Mein Gott, na, ich möchte so gern das Mariana hören.
1: Natürlich. Hier kommt es schon, Mariana von Andy Borg. Und danach gibt's gleich die Nachrichten aus aller Welt und aus unserem schönen Land.

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1: Mit Alexander Fekonja. Signa-Gründer René Benko darf raus aus dem Gefängnis und bekommt eine Fußfessel. Das hat das Landesgericht Innsbruck heute genehmigt. Er wechselt noch diese Woche in den elektronisch überwachten Hausarrest. Dafür ist in Innsbruck eine 60 Quadratmeter Wohnung angemietet worden. Um seine Familie zu schonen, heißt es von Benkos Anwalt. Die Wirtschafts- und Korruptionsstaatsanwaltschaft legt zwar Beschwerde dagegen ein, das stoppt den Wechsel in den Hausarrest vorerst aber nicht. Die EU hat der Ukraine knapp 2,9 Milliarden Euro für neue Drohnen und Raketen überwiesen, damit sich das Land gegen Russland wehren kann. Das Geld kommt zu einer unruhigen Zeit. Zuletzt hat es Berichte gegeben, dass US-Präsident Trump das für die ukrainischen Truppen wichtige Starlink-Internet gedrosselt haben soll. Dazu hat sich die EU-Kommission heute aber nicht geäußert. Der Auer Mutterkonzern Lufthansa hat das Bieterrennen um die portugiesische Fluggesellschaft TAP gewonnen und übernimmt somit knapp 45% der Airline. Die Regierung in Lissabon hat sich heute für das Angebot der Deutschen entschieden. Ausschlaggebend für den Zuschlag gegen den Rivalen Air France KLM war vor allem die stärkere Finanzlage der Lufthansa. Geht es nach den Rektoren der Universitätenkonferenz, soll Latein in über 30 Studienfächern als Pflichtfach gestrichen werden. Wer künftig etwa Jus, Medizin oder Lehramt studieren möchte, müsste demnach keine Lateinprüfung mehr ablegen. Die Unis wollen Studierenden so das Studium erleichtern. Sowohl das Bildungs- und auch das Wissenschaftsministerium begrüßen die Pläne. Das günstigste regionale Klimaticket gibt es weiterhin in Salzburg und das bleibt auch im kommenden Jahr so. Trotz Sparkurses hat das Land Salzburg entschieden, den Preis bei 399 Euro einzufrieren. Für Jugendliche, Senioren und Menschen mit Behinderung bleibt es bei 299 Euro. Gleichzeitig wird das Angebot an Bussen und Zügen weiter ausgebaut.
2: 16 und 2 Minuten. Wir sind am Mittwochnachmittag angekommen. Ich hoffe, Ihnen geht es gut. Wir starten mit viel Elan, mit dem letzten Elan des heutigen Tages in den Feierabend. Schön, dass Sie mit dabei sind. Schön, dass Sie uns eingeschaltet haben und dass Sie vielleicht auch mitmachen bei uns. Nämlich mit Ihren Musikwünschen unter 0133 mal die 6, 5 mal die 7. Und wie das Leben so spielt, kommen wir jetzt zum nächsten Titel oder zum ersten Titel in der nächsten Stunde. Mischa Kova wird diesen Titel für Sie und für euch singen und dann auch schauen wir ganz schnell mal auf das aktuelle Wetter und den Verkehr hier bei uns. Und danach machen wir natürlich mit euren Musikwünschen weiter.

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1: Kommen wir nun zum Wetter für die Steiermark.
2: Heute Abend klingt der leichte Regen im Norden überall ab. In der Nacht bildet sich vermehrt Nebel oder Hochnebel. Die Temperaturen sinken auf Werte zwischen 3 und 9 Grad. Momentan messen wir 17 Grad in Bruck an der Mur, 18 Grad in Graz und 11 Grad in Bad Aussee. Das war unser Wetterüberblick.
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2: Es ist kurz nach 16 Uhr und im Moment sind uns keine größeren Verkehrsbehinderungen gemeldet. Gute Fahrt und passen Sie auf sich auf.

0: Und die Sonne geht auch unter. Boxrucker Sisters, sind das nicht tolle Stimmen hier bei uns auf Radio VM1?
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0: Ja, schön, dass Sie alle mit dabei sind und uns so zahlreich schon anrufen. Nicht aufhören, nicht aufhören, nicht aufhören. Wir sind heute noch den ganzen Nachmittag für Sie da und ich freue mich schon auf die Musikwünsche, so auch auf den nächsten, der, ich

0: glaube aus der Steiermark. Es hört sich zumindest an, ich weiß nicht. Aber hören Sie mal zu, ich glaube, der kommt aus der Steiermark.
1: Wie sage ich, da ist der Karl Philipp von Lutbersdorf und mein Ortskollege, der Schiller Philipp, der darf sich gern die Rose von Südtirol wünschen. Dankeschön,
0: Bitte schön, danke schön. Sehr höflich, oder? Ich weiß nicht, Leupersdorf, es könnte das Leupersdorf auch im Burgenland sein, im Südburgenland. Auf jeden Fall schöne Grüße in den Osten Österreichs und alles Liebe mit der Rose von Südtirol, mit den Alpenfrieden.

0: Steirer Blut, dann brauche ich die Berg. So klingt es hier am Nachmittag heute bei uns. Schön, dass Sie mit dabei sind. Der nächste Wunsch liegt schon am Plattenteller. Wer ist denn dran? Hallihallo.
1: Ich bin von Radio VM1. Hier sind die Dornbirner Esther und Peppi. Wir haben heute einen ganz besonderen Musikwunsch ausgesucht. Und zwar vom Zillertaler Edelweiß-Duo, dieses Kribbeln im Bauch. Es erzählt ein bisschen die Entstehung unserer Liebe und späteren Ehe. Dankeschön, Peppi und Esther.
0: Ja, ganz liebe Grüße auch von uns von Radio VM1 ins Ländle.

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0: bin mir ganz sicher, dass auch Ihre Wünsche in Erfüllung gehen, sofern man nicht weiß, wie es Ihnen geht, aber sofern man genug Geld eingesteckt hat, oder?
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0: Ja, die Wochenmitte haben wir erreicht, oder? Es ist schon wieder Mittwochnachmittag, 16.31 Uhr. Wenn Sie um 17 Uhr Dienstschluss haben, würde ich sagen, Sie lassen das jetzt richtig ruhig ausgehen in der Werkstatt. Machen wir die letzten Arbeiten fertig und nicht vergessen, gleich anrufen wäre wichtig. 0133 mal die 6, 5 mal die 7. Machen Sie so wie der nächste Anrufer.
2: Ja, da ist der Ernst aus Burgenland.
0: Servus.
2: Ihr seid der beste Volksmusik-Sender. Kannst du mir bitte das Stück Gruß an Stuetal von Gottlieb Weißbacher spielen? Vielen Dank.
0: Vielen herzlichen Dank für dieses tolle Kompliment. Das hören wir natürlich sehr gerne. Und da, wenn ich da rausschaue bei uns aus dem Studio, dann sehe ich nur lachende Gesichter. Wenn wir so etwas hören, ist ja wirklich, das geht wie Honig dem Hals hinunter. Aber ich habe jetzt einen Titel rausgefunden, oder wir haben einen Titel rausgefunden in unserer Redaktion, nämlich den Gruß vom Stubaital, natürlich von Gottlieb. Und spielen werden es die Inntaler. Ich hoffe, ich kann den Titelwunsch jetzt richtig gut erfüllen und schicke auch einen schönen Gruß ins Tiroler Oberland.

0: war sie, die Stimme von Nathalie Holzner. Und da sind wir richtig stolz, dass sie Österreicherin ist, oder so hat sie auch bei Radio Vor allem 1 immer einen sicheren Platz. Ja, stolz und Goldeswert ist auch unser nächster Gast hier bei uns auf Radio Vor allem 1 am Nachmittag. Sie wissen ja, zwischen 16:30 und 16:45 am Nachmittag, da kommt unser Gesundheitsexperte vorbei, Dr. Martin Juchum. Und heute hat ein sehr aktuelles Thema. Bleiben Sie dran, hören Sie zu.
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2: Ich darf die Hörerinnen und Hörer von VM1 zum heutigen Gesundheitstipp recht herzlich begrüßen. Was hat es mit chronischem Husten auf sich? Husten im Rahmen eines Infekts der Bronchien oder der Lunge kennt wohl jeder. Üblicherweise geht dieser auch mit einem unterschiedlich gefärbten Auswurf einher, was eine teils symptomatische, aber mitunter auch antibiotische Therapie zur Folge hat. Ein sogenannter Reizhusten ist ein trockener Husten ohne Auswurf, der keinen Infekt als Ursache hat. Diese Hustenanfälle können sehr stark und anstrengend sein und brauchen bei Nichtbesserung nach wenigen Wochen eine ärztliche Abklärung. In manchen Fällen können sie durch bestimmte Blutdruckmedikamente verursacht werden, aber auch entzündliche Veränderungen an Bronchien, Lunge, Lungenfell und Rippfell bis zur Tumorerkrankung müssen in Betracht gezogen werden. Ich bedanke mich für Ihr Interesse und freue mich auf das nächste Mal.
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wollen. Für eine wunderschöne Zeit brauche ich natürlich Ihre Musikwünsche unter 0133 mal die 6, 5 mal die 7. Bis dahin unterhält uns jetzt die Nummer 1 von Wienerwald, Wolfgang Ambros. Lassen wir uns zusammen wachsen, oder? Zumindest langsam.

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Anna Schwarz war das heute hier bei Radio VM1, kurz vor 17 Uhr mit ihrem Titel Spiegelbild. Jetzt kommt die Gruppe Grenzgänger Sound aus dem Zillertal mit einem richtig schmattigen, volle Power, volles Rohr.

0: wollen. Das gibt's hier auf Radio VM1. Was gibt's in der nächsten Stunde zu hören? Natürlich die Kastelruther Spatzen und auch... Fashion Rock aus Tirol mit einem Titel von den Schürzenjägern. Und Austropop haben wir auch dabei. Bleiben Sie dran, gleich nach den Nachrichten geht's los.
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2: Mit Alexander Fekonja. Trotz der hohen Energiepreise erholt sich Österreichs Wirtschaft, zwar nur langsam, aber doch. Das WIFO und das IHS erwarten für heuer noch ein Plus von knapp 1%. Überschattet wird der vorsichtige Aufschwung aber von Hiobsbotschaften wie dem Aus für das Ardo-Tiefkühlgemüsewerk in Niederösterreich. WIFO-Chef Gabriel Felbermayr ist aber dagegen, dass der Staat hier Rettungsgelder auszahlt.
3: Wir müssen unsere Strompreise in den Griff kriegen in Österreich. Das wäre viel nachhaltiger und viel besser, als jetzt Geld auszugeben, um dieses Unternehmen zu halten. Das dann übrigens auch im nächsten, im übernächsten und in 3 Jahren wieder in Versuchung gerät, die nächste sozusagen Standortkrise auszurufen und die nächste Subventionstranche einzufordern.
2: Durch die hohen Strompreise bleibt nämlich auch die Inflation weiter hoch. In der Krise steckt aktuell außerdem weiterhin die Baubranche. Für scharfe Kritik sorgen aktuell sexistische Bilder aus einem Vorarlberger Schießkeller für Exekutivkräfte aus dem Jahr 2023. Fotos in einem Gemeindeblatt zeigen eine leicht bekleidete Puppe mit dem Gesicht der damaligen SPÖ-Chefin Randy Wagner auf dem Schoß, einer Puppe mit dem Gesicht von Ex-FPÖ-Vizekanzler Strache. Der Veranstalter spricht von einem Scherz. Grüne, Neos und die ÖVP zeigen sich empört. Signa-Gründer René Benko darf raus aus dem Gefängnis und bekommt eine Fußfessel, das hat das Landesgericht Innsbruck heute genehmigt. Er wechselt noch diese Woche in den elektronisch überwachten Hausarrest. Die Wirtschafts- und Korruptionsstaatsanwaltschaft legt zwar Beschwerde dagegen ein, das stoppt den Wechsel in den Hausarrest vorerst aber nicht. Mit dem neuen Winterfahrplan ab dem 13. Dezember bauen die ÖBB ihr Angebot mit neuen Direktverbindungen im In- und Ausland aus. Investiert werden bis 2030 auch rund 6,1 Milliarden Euro in insgesamt 330 neue Züge. Wegen Sanierungsarbeiten müssen Fahrgäste aber auch im nächsten Jahr wieder mit ein paar Streckensperren rechnen. Und auch die Ticketpreise steigen im Schnitt um 3,5%.
0: 17:02.
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0: Ja, einen wunderschönen Mittwochnachmittag, lieber Alexander Fekonja. Das war wirklich eine nette Nachricht der ÖBB, die Direktverbindungen ausbauen. Allerdings müssen wir mit Streckensperren rechnen und dadurch wahrscheinlich auch mit Verzögerungen. Also, ja. Nehmen Sie sich einfach Zeit beim Bahnfahren. Hören Sie vielleicht Radio VM1. Das macht Spaß. Schön, dass Sie mit dabei sind. Wir starten in den Feierabend.

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1: Kommen wir nun zum Wetter für die Steiermark.
2: Heute Abend klingt der leichte Regen im Norden überall ab. In der Nacht bildet sich vermehrt Nebel oder Hochnebel. Die Temperaturen sinken auf Werte zwischen 3 und 9 Grad. Der Wind flaut weitgehend ab. Momentan messen wir 15 Grad in Kapfenberg, 16 Grad in Bruck an der Mur und 13 Grad in Leoben. Morgen wird es zunächst in vielen Regionen

0: J&V im 1 gehört auch dazu, oder?
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0: Es braucht wirklich nicht viel, oder? Für ein gutes Gefühl einfach hier ein nettes Abendmahl. Haben Sie schon, ja, wissen Sie schon, was Sie zum Abendessen kredenzen werden? Ja, wir lassen uns alle überraschen. Jetzt gibt es einmal Musik. Akustisch sind wir nämlich für das Abendessen zuständig und auch Ihre Musikwünsche. Und da hören wir rein, welchen Titel ich jetzt spielen darf. Hallihallo.
2: Hallo Wolfgang.
0: Servus.
2: Super euer Programm, wie immer.
0: Danke.
2: Ich hätte bitte gerne den Wunsch vom Feuervogel.
0: Ja.
2: Bitte lasst ihn fliegen. Ich bedanke mich. Auf Wiederhören.
0: Bitte, gerne. Tschüss.

0: Christina Stürmer hier bei uns auf Radio VM 1 am Nachmittag. Ja, Sie kennen diese Melodie? Wer kennt sie nicht? Die großen Hits der österreichischen Austropop-Szene, wie zum Beispiel I'm from Austria, Es lebe der Sport oder ja, Macho Macho und so weiter. Oder auch zum Beispiel der große Hit von SDS Fürstenfeld. Und Fürstenfeld ist morgen in aller Munde, denn dort gibt es ein Austropop-Museum, das im wahrsten Sinne des Wortes alle Stückeln spielt. Und unser Kali Lenz, der wird morgen dieses Museum besuchen. Lieber Kali, du wirst uns morgen dieses Museum besuchen und vorstellen in den Heimatgrüßen, oder?
1: Gerne. Es wird eine Zeitreise durch mehrere Jahrzehnte des Austropop und Fürstenfeld, die Region dort in der Oststeiermark. Das ist wirklich so ein Gebiet, wo viele, viele Austropop-Stars groß geworden sind. Natürlich SDS, Günther Thiemischl wohnt zum Beispiel nach wie vor in Fürstenfeld. Opus oder den Karl Bayer, den habe ich morgen auch vor dem Mikrofon. Boris Bukowski und viele, viele mehr. Und dieses Museum ist wirklich interessant. Die Künstler haben teilweise Sachen zur Verfügung gestellt, ob das eine Lederjacke vom Karl Bayer ist, eine Gitarre von SDS. Ja, darf ein bisschen Gusto machen, wenn wir uns dann morgen dieses Austropop-Museum anschauen.
0: Es wird sicher interessant und wir tauchen morgen also ein in die Geschichte des Austropop-Museums und zwar ab 11 Uhr in den Heimatgrüßen und nur hier auf Radio VM1. Seien Sie mit dabei.

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0: ist ja auch schon was vor heute Abend. Die Schicherlandburm, der geht tanzen, gell? Klingt richtig gut. So starten wir in den Mittwochfeierabend. Und auch, natürlich auch mit Ihren Musikwünschen.
1: Ja, hallo. Hier spricht die Elfi.
0: Servus.
1: Ich hätte gern ein Musi aus Österreich. Ich glaube, das ist von den Filzmoser Musikanten. Recht lieben Dank.
0: Ja, Sie glauben richtig. Genau, die Filzmoser. Tanzen Musi. So heißt exakt.
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Das freut uns sehr, wenn wir mit Ihrer Musik und mit Ihrem Musikwunsch Ihnen eine Freude machen können. 0133 mal die 6, 5 mal die 7, so erreichen Sie unsere Wunschbox. Und dann spielen wir was drauf. Vielleicht eine gute Musik während der Heimfahrt. Alles Gute vorerst.

0: Ja, charmante Hans Kopper, das sind Versprechungen. Ganz einfach, die Amo sagen und ich bin für dich da. Ich sage Ihnen ganz einfach 0133 mal die 6 und 5 mal die 7 und ich bin auch für Sie da, vor allem für Ihre Musikwünsche. Jawohl, auch den nächsten. Hallo?
1: Ja, hier spricht der Grazer Sepp. Ich wünsche mir das Lied vom L3. Ich kaufe mir eine Motorsog und liebe Grüße an den David und sein Team. Danke.
0: Bitte sehr gerne. Ja, unser David, den kennen wir auch von Ligis 3. Mein Motorsog.

0: Hey, die Klostertaler mit Du schaffst mich. Und bei uns geht's weiter mit dem nächsten Musikwunsch. Hallihallo, wer ist denn dran?
1: Hallo, Radio VM1, hier spricht die Hannelore. Ich wünsche mir von Helmut Husler Spagat der Gefühle. Dankeschön.
0: Ja, so einfach geht es, gell? Ratzeputz, und hier ist er schon. Euer und unser Helmut Husler.
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0: nur zu viert. Das ist mehr, das mit uns zwar. Ja, so klingt der Feierabend hier bei uns auf Radio VM1. Schön, dass Sie alle mit dabei sind. Einen Wunsch hätte ich noch zu erfüllen, ja?
1: Ja, grüß dich, da ist wieder einmal der Thomas vom Lechtl. Ich hatte einen Musikwunsch und zwar das Scherlierle, du bist wie die Sterne so schön.
0: Gerne.
1: Danke und mach es so.

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1: Mit Alexander Feck, Honja. Die heimische Wirtschaft erholt sich. Die Wirtschaftsforscher von WIFO und IHS rechnen heuer noch mit einem Plus von knapp 1%. Das ist soweit die gute Nachricht. Trotz des Sparkurses der Regierung bleibt aber das Budgetdefizit in Österreich weiterhin hoch und auch deutlich über der erlaubten EU-Grenze, sagt heute IHS-Direktor Holger Bonin.
2: Die finanzpolitischen Spielräume bleiben stark eingeschränkt. Das IHS prognostiziert für heuer und das kommende Jahr ein gesamtwirtschaftliches Defizit von 3,9 bzw. 3,7% des Bruttoinlandsprodukts. Das zeigt unmissverständlich, die bisherigen Sparanstrengungen reichen aufgrund der starken Ausgabendynamiken, die zuletzt durch die Demografie zustande kommen, nicht aus.
1: Gründe für das hohe Defizit sind vor allem die hohe Inflation, aber auch die Dürrehilfen und steigende Zinsen. Die heimische Justiz ist weiter im Streikmodus. Im Rahmen der aktuellen Protestwoche haben heute am Wiener Landesgericht knapp 490 Richter und Staatsanwälte demonstriert. Sie warnen vor einer Überlastung durch Aktenberge, wodurch Verfahren immer länger dauern. Österreichweit fehlen laut den Vertretern derzeit rund 70 Staatsanwälte und 250 Richterinnen und Richter. Ähnlich wie in Frankreich demonstrieren auch in Albanien Studierende gegen die Zustände im Bildungssektor. Sie fordern außerdem den Rücktritt von Ministerpräsident Rama. Die Proteste in Albaniens Hauptstadt Tirana sind heute allerdings komplett eskaliert. Die Demonstranten haben Mülltonnen angezündet, Absperrungen niedergerissen und dabei auch das Bildungsministerium in Brand gesteckt. In der Fußball-Champions League trifft der LASK in Kürze zu Hause auf Liverpool. Für den österreichischen Doublesieger kommt der Hit in der Königsklasse aber nach 4 Spielen ohne Sieg zu einem eher ungünstigen Zeitpunkt. Trotz der haushohen Überlegenheit der Engländer hofft LASK-Trainer Kübauer auf einen mutigen Auftritt seiner Mannschaft. Anpfiff ist um 18.45 Uhr.
3: Jetzt haben wir 18.02 Uhr.
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3: Jawohl, wir starten in die nächste Stunde hier bei uns auf Radio VM1. Schön, dass Sie noch mit dabei sind hier im Feierabend. Wir haben für Sie natürlich wichtige Informationen für das aktuelle Wetter und über den Verkehr. Wenn Sie am Nachhauseweg sind, wir sind natürlich immer wieder bei Ihnen gut mit dabei. Wir bringen Sie nach Hause, denn die Verkehrsinformationen, die erhalten Sie auch gleich nach dem ersten Titel jetzt. Der Gasgeber, Blume aus dem Gemeindebau, eine Version der Gasgeber.

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1: Kommen wir nun zum Wetter für die Steiermark.
2: Heute Abend klingt der leichte Regen im Norden überall ab. In der Nacht bildet sich vermehrt Nebel oder Hochnebel. Die Temperaturen sinken auf Werte zwischen 3 und 9 Grad. Der Wind flaut weitgehend ab. Momentan messen wir 14 Grad in Knittelfeld, 15 Grad in Bruck an der Mur und 14 Grad in Bad Aussee. Morgen wird es zunächst in vielen Regionen nebelig oder bewölkt sein, doch tagsüber sind überall einige Sonnenstunden möglich. Die Temperaturen liegen am Nachmittag zwischen 13 und 19 Grad, in 500 Metern Höhe um 10 Grad. Das war das Wetter.
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2: Es ist kurz nach 18 Uhr und im Moment sind uns keine größeren Verkehrsbehinderungen gemeldet. Kommen Sie gut und sicher an Ihr Ziel.

0: Anita Wagner, ganz sentimental am Mittwochfeierabend. Anita Wagner war ja 1984 für Österreich beim Song Contest mit dabei. Ihre Wunschtitel sind wieder gefragt. Wer hat uns erreicht unter 0133 mal die 6, 5 mal die 7?
1: Hallo, lieber Wolfgang, hier ist Gila. Ich habe noch einen Musikwunsch heute und zwar das Lied Magische Momente von Semino Rossi. Vielen Dank und noch einen schönen Abend. Liebe Grüße von Gila. Tschüss.
0: Ja, die Grüße gehen natürlich zurück und natürlich mit dem Titel von Semino Rossi.

0: Die Tiroler alten Kavaliere. So, einen Musikwunsch habe ich noch.
1: Hallo, Frau Mainz, da ist der Fredl aus Weißenbach im Auswahl.
0: Servus.
1: Ich darf mir wünschen von den Dolomiten-Echo, Anna Domini. Ihr seid ein super Sender. Ich wünsche euch alles Gute. Macht's weiter so. Und euch einen schönen Tag. Servus, für Gott und auf Wiedersehen. Habe die Ehre.
0: Habe die Ehre. Und hier ist er schon, Konrad Sattler. Sein Dolomiten-Echo.

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Ja, da kann noch einiges passieren heute am Mittwochabend. Also was ich Ihnen versprechen kann, ist, dass ab 20 Uhr unser Sepp Mattelschweiger für Sie da ist. Und jetzt nach der Gruppe Wildbach wird meine Kollegin Nadja Heiseler Ihnen ganz was Wichtiges über die Hörerfamilie von Radio VM1 erzählen. Also bleiben Sie einfach dran. Bis 22 Uhr. Versprochen.

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das wollen wir hoffen, dass es Ihnen bei uns gefällt hier am Mittwochnachmittag. Schön, dass Sie mit dabei sind. Wir verzaubern Ihnen natürlich auch die nächsten Stunden, wie schon gesagt, ab 20 Uhr. Ab 20 Uhr ist unser Sepp Martelschweiger für Sie dann da mit seiner Sendung Sepp Let's Go Oberkrainer pur. Was machen wir jetzt? Vielleicht einen Jodelkurs? Spatzerl, lernt ihr das Jodeln, singen die Hurfis danach. Hätte ich wieder gern einmal einen Musikwunsch von Ihnen. Unter 0133 mal die 6, 5 mal die 7. Da erreichen Sie unsere Wunschbox.

0: Jaho.
1: Haben Sie mitgejodelt? Können Sie es jetzt auch schon? diesen Titel hören wir bestimmt noch mal hier bei uns auf Radio VM1. Auf jeden Fall war das ein musikalischer Jodelkurs und ich mochte es einfach gern. Gleich einen Musikwunsch zu erfüllen. So schnell geht es. Ein Aufruf und schon ist er da. Hallihallo.
2: Hallo Freunde von Radio VM1, Thomas aus Seefeld. Heute hatte ich einfach meine Kochkollegen einen Titel von Duo Zillertal, der Hans und der Sepp. Beziehungsweise ja natürlich für unsere Melcher, die was uns die frische Frühstücksmilch morgen in der Früh auf den Tisch stellt.
1: Okay.
2: Danke, schönen Abend. Bitte.
1: Schönen Abend auch nach Seefeld.
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0: Die Aufgeiger waren das Farbenspiel. Jawohl, im Leben, da ist es ziemlich bunt, geht's herum, oder? Vor allem der Herbst, der hat jetzt ganz besondere Farben.
1: Auch im Herbst stehen Volksmusik, Schlager und Austropop bei uns an erster Stelle.

0: Ganz genau. Diese schönen Musiktitel, die kann man bei uns hören, kann man auch bestellen. Auch den nächsten, den kann man bestellen, kurz vor den Nachrichten.
1: Hallo Wolfgang, aus dem Schwabenländle kommt auch nur ein Wunsch. Von Alpentrio Tirol hast du ein bisschen Zeit für mich. Allen einen schönen Abend. Liebe Grüße, Niki.
0: Ja, und gesund werden.

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1: Mit Alexander Fekonja. Mit dem neuen Winterfahrplan ab dem 13. Dezember bauen die ÖBB ihr Angebot im Fern- und Nahverkehr aus. Geplant sind mehr zusätzliche Züge zwischen Graz und Linz und mehr internationale Verbindungen nach Deutschland, Italien, Slowakei oder Serbien. Mehr Direktverbindungen gibt es aber vor allem auch auf der Choralmbahn, verspricht ÖBB-Chef Andreas Matthä.
2: Wir haben aber punktuell hier nachgeschärft bei den frühen Spätverbindungen im Interregio-Segment. Wir werden konkret auch in Graz um 23.23 Uhr noch einen Zug einschieben und von Villach um 3.51 Uhr, der dann in Graz schon um 5.26 Uhr ist, also sehr zeitige Züge.
1: Es gibt aber auch wieder Einschränkungen. Von Februar bis Juli 2027 wird das deutsche Eck wegen Bauarbeiten gesperrt. Gleichzeitig ist auch die Tauernstrecke zeitweise nicht befahrbar und auch die Ticketpreise steigen im Schnitt um 3,5% an. Russland feuert weiter Raketen und Drohnen auf die ukrainische Hauptstadt Kiew ab. Die Angriffe richten sich gezielt gegen die Energieinfrastruktur. Landesweit ist bei mindestens 600.000 Menschen der Strom ausgefallen. Dabei gilt seit Sonntag laut US-Präsident Trump eigentlich eine Waffenruhe auf Energieanlagen. Der Kreml ignoriert diese aber demonstrativ, heißt es vom ukrainischen Präsidenten Zelensky. Nach seiner Lungen-OP ist Papst Leo XIV. Auf dem Weg der Besserung. Den Ärzten zufolge erholt er sich nach Plan. Zwar war der entfernte Tumor bösartig, die Mediziner haben ihn aber in einem sehr frühen Stadium entdeckt. Die Heilungschancen für das 71-jährige Kirchenoberhaupt stehen daher sehr gut. Große Freude herrscht im Wiener Haus des Meeres. Da gibt es zum ersten Mal Nachwuchs bei den Zwergseidenäffchen. Gleich zwei Jungtiere sind dort zur Welt gekommen. Die in Südamerika heimischen Tiere gelten mit einem Körpergewicht von nur 120 Gramm als die kleinsten Affen der Welt. Gleichberechtigung wird bei ihnen aber groß geschrieben, denn beide Elternteile kümmern sich gleichermaßen um den Nachwuchs.
3: 19.02 Uhr.
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3: Für mich hat heute am Mittwoch die letzte Stunde geschlagen. Ich darf Sie noch eine Stunde lang begleiten hier in den Feierabend. Und wie schon angekündigt, ab 20 Uhr ist unser Kollege Sepp Mattelschweiger mit seiner Sendung Sepp Let's Go für Sie da. Was habe ich in dieser Stunde noch für Sie vorbereitet? Natürlich die schönste Musik aus Österreich und aus unserer Umgebung. Wichtig ist auch unser Jess Robin, der kommt mit seinem Musikkarussell vorbei. Heute hat er die Gruppe Stark und Bärig mit einem tollen Titel für Sie. Und natürlich wieder Wetter und Verkehr. Das kommt gleich nach Östi Dritten. Ich wünsche Ihnen noch viel Spaß in der nächsten Stunde hier bei uns.

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1: Kommen wir nun zum Wetter für die Steiermark.
2: Heute Abend klingt der leichte Regen im Norden überall ab. In der Nacht bildet sich vermehrt Nebel oder Hochnebel. Die Temperaturen sinken auf Werte zwischen 3 und 9 Grad. Der Wind flaut weitgehend ab. Momentan messen wir 14 Grad in Kapfenberg, 13 Grad in Knittelfeld und 11 Grad in Liezen. Morgen ist es zunächst in vielen Regionen nebelig oder bewölkt. Tagsüber gibt es jedoch einige Sonnenstunden bei Temperaturen zwischen 13 und 19 Grad, in 1500 Metern Höhe rund 10 Grad. Das waren die aktuellen Wetterinformationen.
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2: Es ist kurz nach 19 Uhr und aktuell gibt es keine längeren Staus oder Verzögerungen. Wir wünschen eine gute Fahrt.

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1: Wir haben, und das liegt bereits eine Zeit her, in der Musikpost eine Doppelseite gebracht, wo wir Musikgruppen aus dem Zillertal vorgestellt haben. Ich denke, sollten wir dies wiederholen, brauchen wir jetzt 4 bis 5 Seiten. Ein wirklich guter Boden, wo nicht nur die ehrwürdigen Stars der Musikszene sind, sondern auch der Nachwuchs emporsprießt. So wie das Trio Stark und Bärig, das heute verkündet, auf geht's die Danzer.

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0: Oder soll es vielleicht doch ein Keks sein?
1: Das Brigitte mit Frau Christa Fahrtag, bitte bleib. Danke.

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Ja, hallo Wolfgang, hallo liebe Freimannsherren. Ich hätte mir gerne ein Liedl von dir gewünscht, Wolfgang, und vielleicht im Anschluss noch eins von mir. Und ich wünsche allen einen schönen Abend und liebe Grüße aus der Blumenwelt.

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So, dala, jetzt sind wir angekommen. Ja, der Mittwochnachmittag findet nun für mich zumindest ein Ende. Schön, dass Sie mit uns diesen Nachmittag und Feierabend verbracht haben. Bleiben Sie dran, denn gleich in Kürze kommt mein Kollege Sepp Mattelschweiger mit seiner Sendung Sepp Let's Go und Oberkrainer pur hier auf Radio VM1. 2 Stunden lang wird auch Sepp Ihre Musikwünsche und Ihre Geschichten hier mit Radio VM1 teilen. Ja, was kann ich Ihnen noch anbieten? Morgen, da ist mein Kollege Freddy Fritz in der Frühsendung für Sie da. Ab 6 Uhr bis 10 Uhr begleitet er Sie in den Tag. Ich wünsche Ihnen noch einen schönen Tagesausklang und ja, vielleicht hören wir uns bald wieder hier auf Radio VM1. Alles Liebe, sagt Ihnen Wolfgang Moser.

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1: Mit Alexandra Fekonja. Ausländische Straftäter können künftig schneller aus österreichischen Gefängnissen abgeschoben werden. Das hat der Nationalrat heute beschlossen. Verurteilte sollen damit künftig schon nach der Hälfte ihrer Strafe heimgeschickt werden, außer bei schweren Gewalt-, Sexual- oder Terrorverbrechen. Interessant dabei ist, die FPÖ hat da heute dagegen gestimmt, obwohl sie jahrelang genau das gefordert hat. Die Freiheitlichen sprechen von einem Strafrabatt für Ausländer. SPÖ und ÖVP werfen den Blauen hingegen reine Showpolitik vor. Die Zitrone ist ausgepresst. Mit diesen deutlichen Worten haben heute hunderte Richterinnen und Richter und Staatsanwälte am Wiener Landesgericht demonstriert. Sie haben klargemacht, dass österreichweit rund 70 Staatsanwälte und 250 Richter fehlen, während die Aktenberge immer weiter anwachsen, weil die Verfahren immer komplexer werden. Signa-Gründer René Benko darf raus aus dem Gefängnis und bekommt eine Fußfessel. Das hat das Landesgericht Innsbruck heute genehmigt. Er wechselt noch diese Woche in den elektronisch überwachten Hausarrest. Die Wirtschafts- und Korruptionsstaatsanwaltschaft legt zwar Beschwerde dagegen ein, das stoppt den Wechsel in den Hausarrest vorerst aber nicht. Und weitere Details gibt's von der Streaming-Plattform Disney Plus zum Remake der Mystery-Kult-Serie Akte X. In die Fußstapfen der Ermittler Scully und Mulder treten künftig der britische Schauspieler Himesh Patel und Danielle Detweiler. Regie führt Oscar-Preisträger Ryan Coogler. Wann die Neuauflage an den Start geht, ist allerdings noch offen.

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1: Schön, dass Sie da sind. Entschuldigung. Ich freue mich. Na, ich habe gerade vorher noch etwas Süßes gegessen und das hat jetzt irgendwie, gerade vielleicht ein bisschen flüssig gemacht. Schön, dass Sie da sind am Mittwoch, wenn es heißt Sepp, let's go. Und wie immer in gewohnter Weise mit viel Oberrheiner Musik. Ich darf beste Unterhaltung wünschen und natürlich, ich freue mich auf Ihre Wünsche.

Gruß an St. Gallen, Oberrheiner, Allstars, der Freddy Gradwohl und seine Allstars waren das. Jetzt, Sie hören die Sendung Sepp Let's Go auf Radio VM1 wie jeden Mittwoch. Und ich habe schon ein paar WhatsApp-Nachrichten da. Und zwar, der süße Raffaello ist Wunsch und ich habe ein kleines Problem, ein kleines WhatsApp-Problem heute. Ich kann es nicht ganz aufmachen. Irgendwie soll das Ganze abgedatet werden, aber es funktioniert einfach nicht. Und wenn es so weitergeht, dann bitte ich, das zu entschuldigen. Aber einige Nachrichten sehe ich ja. Und zwar die Telefonnummer sehe ich jetzt da nur +49, also für Deutschland, 160 91 40 19 54. Und den Namen sehe ich leider nicht und... Ja, bitte sehr. Hier ist der süße kleine Raffaello.

Ach, Rosi, warum bist du zu mir nicht nett? Doch, die Rosi sind doch alle sehr, sehr nett. Und genauso nett ist auch die Denise Amann aus der Schweiz, die heute wieder einen Wunsch hier deponiert hat. Liebe Denise, alles Liebe, alles Gute und Grüezi zurück in die Schweiz. Guten Abend in die Schweiz mit einem Liederwunsch von dir. Und zwar, du hast mir geschrieben, such was Schönes aus von den vier Tiroler Buben. Und hier sind sie, mein Schatz.

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die ganze Nacht gefeiert. So hat es jetzt bei Igor und seinen Oberkleinern geheißen. Eine wunderbare, schöne Polka im Slavko-Ausenik-Stil, wie man es halt vom Igor gewohnt ist und auch kennt. Und nach Deutschland geht der nächste Musikwunsch, und zwar für von den Original-Tiroler-Spotzen. Für wen, wollte ich gerade sagen. Ich sehe leider Gottes nur die Telefonnummern. Also Deutschland 179 59 78 140. Ja, auf jeden Fall, lieber Musikfreund, ich kenne ja dein Logo schon. Alles Liebe, alles Gute. Und hier sind für dich die Original-Tiroler-Spatzen. Und zwar mit Am Morgen, wenn die Sonne lacht. Na, hoffentlich lacht sie am Morgen wieder.

Original 4 Tiroler, die Original Tiroler Spatzen waren das jetzt, mit einem Jodler und am Morgen, wenn die Sonne wieder scheint für alle oder aufgeht und natürlich für den Charlie aus Briggs Lake, da scheint morgen auch die Sonne wieder. Er hat sich vom Thomas Hammerl ein Stück gewünscht und da habe ich jetzt eines gefunden. Lieber Charlie aus Briggs Lake, liebe Grüße von meiner Seite und hier ist für dich der Thomas Hammerl und Musik aus alten Zeiten.

Lindenbergen. Die Familienmusik-Scholl war das jetzt mit der Gabi Scholl noch. Ein ganz, ganz tolles, gemütliches Lied mit ganz, ganz tollen Stimmen. Ja, der nächste Wunsch ist da, und zwar der Christoph aus Niederösterreich wünscht sich Planica. Planica, ein Titel, den hat Slauka Ausenig schon aufgenommen und Sascha Ausenig natürlich auch. Und da geht's ja um den Skiflug in Planica in Slowenien. Und jetzt muss ich jetzt gleich etwas dazu sagen, und zwar, ich kann leider die WhatsApp nicht ganz aufmachen. Wenn Sie mir eine WhatsApp-Nachricht schreiben wollen, bitte vorerst den Wunsch, dann Ihren Namen und dann können wir heute so weitermachen. Es tut mir leid, das Update funktioniert nicht. Ich habe den Techniker schon angerufen, aber wir bringen es heute leider Gottes nicht mehr dorthin, wo es sein muss, damit ich alles lesen kann. Also, WhatsApp, einfach vorerst den Titel, den ihr euch wünscht, und dann den Namen dazu. Dann haben wir es kurz und schmerzlos. Oder ihr ruft einfach an unter 013 3 mal die 6 und 5 mal die 7. Ich wiederhole, 013 3 mal die 6, 5 mal die 7. Die Nummer steht sonst auf unserer Homepage auch. Und schickt mir einfach eine Sprachnachricht. Die kann ich dann natürlich abspielen und dann sind gleich eure Wünsche drauf. Wäre für heute ganz, ganz sinnvoll. Würde mich freuen. Mein Name ist Martel Schweiger und jetzt gleich weiter mit Planica für den Christoph aus Niederösterreich.

Nanica. Live von Sascha, außer nicht gespielt. Natürlich die Hymne für alle slowenischen Skiflieger. Slavko Ausenik war ja selbst ein ganz, ganz begeisterter Skiflugkünstler. Und die Johanna Alida, eine ganz, ganz treue Radio Farm 1 Hörerin und natürlich auch Hörerin von Sepp Let's Go, schon lange Jahre, zig Jahre darf ich sagen, liebe Hannal, du hast heute Geburtstag. Alles Liebe, alles Gute, viel Gesundheit und noch ein ganz, ganz tolles, schönes Leben. Das darf ich dir wünschen. Und natürlich, ich freue mich immer wieder, wenn du auch schreibst. Und hier ist heute ein Wunsch für dich. Und dieser Wunsch ist auch für die Anna Klauser. Und zwar da oder da, da liegt mein Dorf in der Sonne. Liebe Hannal, liebe Anna, für euch beide. Das Dorf in der Sonne. Ja, morgen wird es wieder sonniger.

Hallo Freunde, das Original Schlossberg Quintett war das jetzt, die Schlossberger, so wie sie jetzt heißen. Ja, liebe Friends, liebe Unterdechlers, ich habe gesehen, ihr habt mir jetzt eine Sprachnachricht über WhatsApp geschickt. Liebe Freunde von der Garagenpartie aus Alt-Irtning, ihr müsst einfach nur unter 013 3x die 6, 5x die 7 die normale Telefonnummer nehmen, also nicht über WhatsApp, dann kommt ihr auf unsere Website oder besser gesagt in unser Mailprogramm und dort könnt ihr dann die Wünsche via Sprachnachricht deponieren. Also die normale Nummer, nicht über WhatsApp. Über WhatsApp kann ich heute nur fast nur Hieroglyphen lesen. Und hier gehen wir jetzt mit den Goldriedern. Zwei alte Leute haben sie gern. Gehen wir rein dann in die Werbung.

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Es bleibt immer noch Musik, die Kronwild keiner anders jetzt. Ein ganz, ganz toller Titel auf Deutsch gesungen und natürlich neu aufgenommen. Tränen der Traurigkeit, ja. Sie waren vor circa 3 Wochen da, der Salzburg Sound, der Günther und die Tia. Und da haben wir leider Gottes ein ganz, ganz blödes Missgeschick gehabt. Und zwar in Tirol war der Strom weg, weil ein Baum den Strommasten gekappt hat. Und deshalb kommen sie jetzt am 28.10. nochmals, also der Salzburg Sound, die Thea und der Günther. Ich freue mich jetzt schon und deshalb machen wir jetzt einen Walzer, bevor dass wir dann in die zweite Stunde reingehen vom Salzburg Sound. Tränen der Traurigkeit.

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1: Und in der zweiten Stunde wünsche ich allen recht viel Glück, und zwar mit der Glücksmelodie. Wir sind da, zwar bis 22 Uhr. Sie hören die Sendung Sepp, let's go. Mein Name ist Sepp Matteschweiger und ich wünsche beste Unterhaltung.

0: Die Glücksmelodie, flott aufgespielt, eine Aufnahme aus dem Jahre 1989. Und bei mir ist es deine Sprachnachricht da. Da hören wir jetzt mal rein. Sehr, sehr gerne.
1: Die Inge aus Graz von der großen, lieben Hörerfamilie von VM1. Ich habe heute eine große Bitte an den Sepp Mattelschweiger. Meine Tante wird morgen 80 und die hört auch den Sender von euch und heute auch. Und da möchte ich sie überraschen mit einem schönen Walzer von den Oberkreinen. Vielen lieben Dank und liebe Grüße nach Tirol an die liebe Familie. Baba, gute Nacht.
0: So eine liebe Nachricht. Natürlich habe ich jetzt einen Walzer ausgesucht von Slav Gausenik, das Original natürlich. Und der Tante alles Liebe, jetzt schon zum morgigen runden Geburtstag. Viel Gesundheit und schön, dass du diesen Wunsch hier aufgegeben hast. Und ich freue mich riesig. Alles Liebe, alles Gute und liebe Grüße nach Graz.

0: Das Ensemble Franz Michelic, Franza Michelica, wie man auf Slowenisch ihn nennt, und zwar Tanz zum Erntedank. Und das passt natürlich genau in diese Zeit. Eine flotte Polka mit einem tollen Klarinetten-Solo. Eine Sprachnachricht ist wieder da und ich freue mich, wir hören rein.
1: Guten Abend, geschätztes Team von Radio VM1.
0: Guten Abend.
1: Hier ist von Peter Stormbeeren. Und zur Musikhundschwere von den Oberkleinern, Franz der Maurergesell. Dankeschön von Esther und Pepe aus Dornbirn.
0: Ja, vielen Dank für die nette Nachricht und für euren Wunsch, liebe Esther. Alles Liebe und natürlich auch den Garten von der Esther. Auch alles Liebe und schön hast du drauf gesprochen. Das gefällt mir. Bitte mehr solche Sprachnachrichten. Und alle, die heute über WhatsApp nicht drankommen, weil leider Gottes das Update nicht fertig ist oder es geht einfach nicht, einfach eine Sprachnachricht schicken, und zwar unter der normalen Telefonnummer 013, 3x die 6 und 5x die 7. Und dann kommt die Sprachnachricht direkt hierher. Hier ist er, der Franz, und natürlich auch der Mauersee.

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0: Genau, wenn es nicht sein soll, soll es nicht sein. Ganz einfach, die jungen Baldauer haben jetzt gesungen. 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Und jetzt hören wir rein, eine Nachricht ist da.
1: Hallo Sepp.
0: Servus.
1: Wir singen wieder mal beim Hans in der Garage benannt.
0: Ah, schön.
1: Und losen gespannt, deine super Radiosendung. Wir hätten natürlich wieder einen Musikwunsch, den würde man heute ganz gern dir überlassen.
0: Ja, ich kenne einen Schnack.
1: Und grüßen möchte ganz gern meine Frau, die Christiane.
0: Ebenfalls.
1: Nur Hanser Frau,
0: die auch.
1: Susanne. Und den Gut,
0: der
1: leider gerade nicht da ist.
0: Ja, warum denn?
1: Danke, dass deine Radiosendung immer so gut läuft oder sogar passt. Vielen Dank für es. Ciao.
0: Ja, ich freue mich, dass ihr es endlich geschafft habt. Ich weiß, es ist heute ein bisschen umständlich. Normalerweise kann man auch über WhatsApp entweder eine Sprachnachricht schicken oder schriftlich. Aber heute ist es besser über unsere normale Telefonnummer 013 3x die 6 und 5x die 7. Dann kommt ihr direkt hin und zwar auf unsere Homepage, auf unsere Website und dann über die Mail könnt ihr dann eure Sprachnachrichten und eure Wünsche deponieren. Und für euch, liebe Garagen-Gang und Freunde der Sendung Sepp Let's Go aus Altirtning, ich habe mir gedacht, ihr seid richtige Oberrheiner Fanaten. Unsere Tante Mizi, und da denken wir jetzt natürlich an die Oma und der Techno.

0: Und eine Nachricht ist wieder da. Ich freue mich. Eine Sprachnachricht und wir hören jetzt gleich rein.
1: Guten Abend, mein lieber Sepp, hier spricht der Thomas aus Moorbach. Bitte komm, dass du heute das Trompeten. Ich hoffe, meine Freundin Jenny spielen. Danke.
0: Sehr gerne, lieber Thomas. Heute für die Jenny, nur für die Jenny, das Trompeten-Echo. Schönen Abend noch, lieber Thomas.

Hopp, hopp, hopp, alle machen mit. Dieser Tanz hält uns fit. Ja, das ist schon so. Wirklich, beim Tanzen, das ist heute dann schon fix. Das war das Ensemble Manfred Eisel. Und die Annalena von Kreiner Sand ist nun gewünscht, und zwar vom Oliver, Oliver Beigelböck. Lieber Oliver, du hast es richtig geschrieben. Vorerst den Titel, dann die Band und dann deinen Namen. Das kann ich heute lesen. Es tut mir leid, aber ich kann heute nur wirklich 5 bis 8 Wörter hier über WhatsApp lesen. Sollten Sie noch einen Wunsch haben, bitte, dann schreiben Sie einfach kurz den Titel, Ihren Namen und natürlich die Gruppe dazu. Und hier, lieber Oliver, für dich, Anna Lena.

Ein ganz, ganz tolles Lied und einfach von Herzen einmal Dankeschön. Dankeschön für alles. Dankeschön, dass Sie immer mit dabei sind und danke, dass Sie Radio VM1 hören. Und hier ist eine Nachricht, die ich aber nicht ganz auslesen kann, sondern Servus Sepp, bitte von den Moskirchnern danke für die Musik. Für die zwei Stub. Entweder heißt es für die zwei Stubaier, auf jeden Fall. Ihr wisst, wen ich meine. Und lieber Kalle, den Kartenkönig habe ich leider nicht da, aber ich denke, die nächste Moskiernummer, die ist jetzt auch für dich ganz, ganz herzlich bereit. Alles Liebe in den Schwarzwald, lieber Kalle.

Ein toller Moschino-Titel. Ja, und jetzt haben wir etwas, und zwar Mein bester Freund ist die Musik, steht vor mir. Den Namen kann ich nicht lesen. Nichts für ungut heute, dafür möchte ich mich entschuldigen. Aber den Titel habe ich auch nicht vom Sascha da, sondern ich habe ihn nur da von den Partygreinern. Hier ist der besagte Wunsch. Mein bester Freund ist die Musik.

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0: Eine alte Goldried-Quintett-Polka war das jetzt, die Goldried-Polka. Und ich habe noch eine schöne Nachricht. Darf ich herein?
1: Ja, Sepp, grüß dich. Da ist der Rupert von der Gorselmusi aus dem schönen Bongau.
0: Grüß dich.
1: Wir hätten einen Wunsch von den Grazer Spatzen, die Steinzer-Polka des Stadions Volkverein.
0: Gerne.
1: Und du machst es super. Wir sind echt die Fans von VM1 und von dir. Sepp Martenschwerger ist ein Vorbild. Bitte spür uns das, wenn es geht. Liebe Grüße aus St. Johann. Servus.
0: Ja, vielen Dank für deine lieben Worte und für deine Wertschätzung. Liebe Grüße zurück nach St. Johann im Wongau. Und hier sind für euch die Grazer Spatzen und die Steinzer Wolker. Fleißig weiterhören. Radio VM1 und speziell am Mittwoch die Sendung Sepp, Let's Go. Die Sendung für alle Oberrheiner Freunde.

Eine rassige Wolke, die Grazer Spatzen waren das jetzt. Und bei mir ist es jetzt so. Es gibt eine Zeit zum Kommen und es gibt eine Zeit zum Gehen. Doch die Zeit zum Gehen ist jetzt für mich gekommen. Schön, dass Sie wieder dabei waren. Und ich freue mich, dass trotzdem so viele Wünsche reingekommen sind, obwohl das WhatsApp nicht ganz funktioniert hat. Ich freue mich auf nächsten Mittwoch, wenn es dann wieder heißt. Sepp, let's go. Die ultimative Oberrheiner Sendung auf Radio VM1. Und das immer live und nur auf Radio VM1. Und damit gute Nacht, eine wunderbare restliche Woche. Ich hoffe, Sie haben es noch gemütlich, Sie haben Erfolg und das wünsche ich Ihnen von Herzen. Euer Sepp Mattelschwäger.

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